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Einen wunderschönen guten Morgen draussen. Ich habe gehört, das Guggisberglied in einer Version von so einem Combo namens Blas und Jutz. Da ist unter anderem Jörg Schneider dabei. Und ja, so sind wir gestartet. Ja, Dienstag Morgen. Es ist ziemlich genau 5:08 Uhr. Und wir hören gleich nochmal so ein altes Volkslied. Das mal in einer Version von einem Chor, den ich auf YouTube gefunden habe. Es ist nämlich das Vocal Ensemble Ardent. Und hinterher hören wir dann gleich nochmal einen Schweizer Song aus einer ganz anderen Zeit und in einem ganz anderen Stil. Und dann biegen wir dann musikalisch noch in ganz andere Gefilde und geografische Regionen von der Welt ab. Und bis dorthin, jetzt eben hier das Vocal Ensemble. Ich hoffe, ihr seid noch erwachen und habt noch ein bisschen Zeit, um am besten Fall ein bisschen liegen und Kaffee trinken. Genießt jetzt auf jeden Fall den Dienstagmorgen und schön, dass ihr dazu seid.

ja, der wunderbare Song hier ist von der Band namens Normal Ham Hawaiians. Heißt der British Worm. Und noch vorher gehört, beziehungsweise noch vorher haben wir den Track nicht gehört, den ich probiert zu spielen. Was sehr schade ist, ich habe mich wirklich sehr gefreut auf den. Eben der einen Schweizer Track. Aber du jetzt einfach noch nicht fest Spoiler und bringe ihn dann später, Mono, wenn er passt. Und noch vorher haben wir natürlich gehört, du fragst mich, wer ich bin. Auf den habe ich mich besonders fest gefreut. Und jetzt biegen wir ab Richtung Beatles, was tatsächlich eine Band ist, die ich nicht so mega bewandert bin damit. Irgendwie habe ich immer so die ein paar Songs ein bisschen zu basic gefunden. Oder wie schon quasi so als Kind oder Jugendliche zu viel gehört. Und habe jetzt aber das Gefühl, vielleicht werde ich dann im fortgeschrittenen Alter mal noch mega Beatles-Fan. Auf jeden Fall lassen wir dann irgendwo noch ein Cover. Und jetzt aber auch noch ein Original. Und da das Cover nach Mary Jamaican ist, bleiben wir dann irgendwo dort. Aber jetzt zuerst mal noch diesen da. Wirklich ein guter Song. Ich weiss, very late to the party. Aber Shoutouts an die Beatles an dieser Stelle.

0: Ja, look at the time. Es ist genau 8:30 Uhr. Das heisst, es ist absolut time für das Wetter.
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0: Ja, die meisten von euch, habe ich das Gefühl, werden es schon gerochen haben oder mitbekommen haben, dass die quasi kleine Hochsommerphase schon wieder ein bisschen vorbei ist. Aber nur für einen Moment, no panic. Es wird mal schnell ein bisschen kühler und ein bisschen witteriger und auch ein bisschen feuchter. Aber wie wir wissen, ist das good for the nature. Darum fängt es heute an mit dem kleinen regnerischen Einbruch. Und zwar kommt es irgendwann im Verlauf des Tages. Kann Tröpfel, gibt es keinen Niederschlag. Sicher am meisten oder spätestens so um die 5, 6 Uhr am Oben. Dann, ja, ist man dann wahrscheinlich gerade auf dem Velo, praktischerweise. Aber ja, auf jeden Fall dort rum und gegen oben kann es auf jeden Fall einen Niederschlag geben. Morgen in der ersten Hälfte des Tages auch noch ein bisschen. Und dann, ja, Donnerstag, Freitag, etwa die auch mal ein bisschen, aber eigentlich nie den ganzen Tag, echt nur am Regnen. Von dem her, happy days, würde ich sagen. Und eben ein bisschen Abkühlung für die, die es jetzt gerade zu heiss ist, gesehen. Sicher auch nicht schlecht. Wir bewegen uns so bei Temperaturen um die 20 Grad um eigentlich von heute bis am Freitag, bis am Samstag, kann man sagen. Und dann wird es ja auch schon wieder ein bisschen wärmer. Am Sonntag wird es wieder 23 Grad, am Ende 24 und Dienstag voraussichtlich dann schon wieder 25 Grad. Und das heisst, es geht dann auch schon wieder aufwärts. Richtig Sommer. Insgesamt, ich finde, ganz gute Aussichten. Ich hoffe, ihr seht es auch so. Und hoffe, ihr seid letztes Wochenende schon ein bisschen baden und habt die richtig gute Zeit genutzt. Yes, das wird gross, diesen Sommer, kann ich euch sagen. Und wir machen jetzt gleich nochmal weiter mit nochmal so ein, zwei Songs aus der Reggae-Rocksteady Serie, wo wir vorhin angefangen mit Marshall Griffith und einem Beatles-Cover «Don't Let Me Down». Und dann ist es wieder gegangen mit dem Elton Ellis und dann, der, den wir gerade noch vor dem Wetter gehört haben, war einer von Carlton Stevenson, «Look at the Time». Und den habe ich gesammelt, genau wie der nächste, den wir jetzt hören. In der Cafete am Samstag oben, Samstagnacht muss man sagen, an der Jamaican Roots Culture. Das ist die Reggae Night, die es aber gibt. Einmal im Monat in der Cafete, wo sie immer ein Soundsystem aufstellen und viel so eben Early Reggae Rocksteady spielen. Dub, aber auch wirklich immer wunderbare Sachen, alles ab in New. Es ist immer eine grosse Freude. Jedenfalls, der nächste hier ist auch noch von dort. Shoutouts an Golden Roots Sound System, ist das gewesen? I guess. Der hier von Joey Higgs. 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

Yes, der hier nochmals Cover, Ready or Not. Und mit dem wären wir auch am Ende von dieser kleinen Reggae, Roots Rocksteady Serie. Und fahren weiter, wieder ganz niemand anders, nämlich in Franklage. Und zwar mit der Marie Laforêt. Und bleiben dann auf ein paar Tracks in Frankreich. Sagen dir auch gleich wieder etwas. Aber der hier, eher folkig. Du fais semblant.

heisst «Aïe, je te l'aime» vom Larry Greco. Und der nächste Song, für den bleiben wir auch gleich nochmal in Frankreich. Und zwar spielen wir einen Song, beziehungsweise hören wir einen Song. Ich spiele ihn von der Aya Nakamura. Sie ist eine französische Künstlerin und hat jetzt gerade letzte Woche drei ausverkaufte Konzerte im Stade de France in Paris gespielt und hat beim einen, oder vielleicht auch bei allen, weiss es nicht, hat auf jeden Fall auf der Bühne ein riesiges Banner verbrannt, sehr eindrücklich, ein riesiges Banner mit also Flammenwerfer, wo das dann verbrannt haben. Und das ist so eine rassistische, nachgestelltes Banner gewesen von so einer rechtsextremen rassistischen Gruppe, die hat sie diffamiert und sie hat das quasi wie so zum Anlass genommen, das eben sehr publikumswirksam etwas dem entgegenzuhalten. Und ich habe das wie mega starke Bilder gefunden. Und habe es irgendwie auch stark gefunden, dass eben sie als Künstlerin, die mega ist angefeindet wurde, nicht nur rassistisch, sondern auch sexistisch etc. Dass sie das nicht einfach so hat hergenommen, sondern das hat ganz explizit angesprochen und thematisiert auf eine, wie schon gesagt, sehr spektakuläre Art mit Flammenwerfer. Immer ein grosses Spektakel. Und ich glaube, während dieser Show auch noch andere so rassistische Artikel aus der Presse hat zitiert und dem hat etwas entgegengesetzt. Darum Shoutouts an Aya Nakamura. Wir hören ihren Track von ihr und gehen dann richtig Suki und bleiben aber auf jeden Fall noch ein bisschen in der französischen

Ja, wunderschönen guten Morgen auch noch von meiner Seite. Schön, seid ihr dabei. Merci vielmals noch, Steven, für dein liebe Mail. Das hast du jetzt zum Glück noch gut gesehen, aber jetzt hat sie müssen gehen. Die ist jetzt geschaffen. Jetzt komme ich hier euch noch ein bisschen Musik vorspielen. Der, den ihr jetzt hier hinten dran gehört, heisst Lazy Daisy. Der ist für alle unter euch, die noch ein bisschen faul sind. Der ist von einem wunderbaren Trio aus Bristol, der heisst Tara Clerkin Trio. Ja, die haben schon ganz viele schöne Releases draussen. Und jetzt eben gerade etwas Neues, das dann rauskommt im Juni. Somewhere Good. Wenn ihr das wollt, schon mal vorbestellen, dann könnt ihr das machen, natürlich auf Bandcamp. Und jetzt nach dem Track, den wir jetzt gehört haben, wisst ihr auch, dass das eine gute Idee wäre. Jetzt geht es ein bisschen verwirrender weiter. Mit einer Band, die heisst SML. Und einem Track, der heisst How You Been. Schön, seid ihr dabei. Ich bin Melissa. Das ist der 10. Morgen. Bleibt dran.

auf dem Ober. Geiler Track, muss ich jetzt so sagen. Ich sage es gut, wie es ist. How You Been von SML. Kommen wir jetzt zu zwei Songs von einem Record-Label, das heisst Noah Records. Die haben bei sich ein paar Bands aus Neuseeland. Und wir fangen mal an mit der Musikerin, die heisst Han Lynch. Die hat ihr erstes Album rausgebracht, das heisst Sycophant. Und die hat in diesem Album so ein bisschen versucht, es ist quasi eine Meditation über das Thema, wie finde ich wieder zu meiner Spiritualität, nachdem ich gebrochen habe mit der organisierten Religion quasi. Und das ist natürlich ein Thema, das ihr sicher wisst, dass das uns vom Dienstagmorgen hier sehr interessiert. Und darum hören wir jetzt einen Track ab diesem Album. Es ist wirklich sehr, sehr schön. Hinterher hören wir dann noch die Hausband von den Noah Records, die heisst Sanguine. Und ich sage euch dann noch ein bisschen mehr dazu. Wenn euch das interessiert, schaut euch das Label an. Es ist wirklich sehr gut. Sehr viele schöne Sachen. Han Lynch hier mit Conan. Ich bitte Melissa, schreibt mir doch das Mail, wie es euch so geht, was in eurem Leben so läuft. Ob ihr schon mal zu Neuseeland war? Ich? Nicht. In 4 Stunden kommt hier schon die Ausgehtipps. Und für das dürft ihr euch natürlich gerne melden. Und sonst ist eine riesen Freude, hört dazu, bleibt dran, das ist der 10. Morgen.

0: Und natürlich ist sie das gewesen, die wunderbare Amy Winehouse. Mr. Magic, Through the Smoke, ab dem Album Frank, also eine ältere Nummer. Einer vorher nochmal etwas ganz Neues, nämlich Que Masa Lalu ist das gewesen von Nusantra Beat. Und das ist so eine Band aus Amsterdam, die aber so indonesische Volksmusik auch macht. Und die haben, das ist jetzt endlich ihr erstes Album rausgekommen. Da ist offenbar sehr drauf gewartet worden. Das ist wirklich so im Text, den ich gelesen habe, irgend so einem Musikjournal war es so gewesen. Finally guys, oh my god. So, ja, sehr lustig. Es ist wirklich eine grosse Freude, das Album. Und jetzt ist es so, dass die am Gurtenfestival spielen, habe ich vorhin gesehen, per Zufall. Und das passt dann wiederum mega zum nächsten Thema, weil wir kommen als nächstes zu dem da hier.
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0: Genau, und wie immer in den Rabe-Ausgeh-Tipps erzähle ich euch jetzt, was ihr heute so machen könnt. Und wir fangen an mit... Sorry, ich habe es gut. Ich habe da noch einen Hänger in meinem Kopf, aber es kommt gut. Wir fangen an mit heute Abend mit der Brass, morgen Abend, sorry. Die haben ja immer die Sommerkonzerte und morgen Abend ist eins. Und die Person, die dort aufspielt, heisst Nelia. Das ist sicher immer mega schön. Und die liebe Brass ist ja auch wieder mal ein bisschen im Strugglen. Ach, herrje, und genau. Sie sind einfach ein bisschen im Schwimmen. Und darum geht doch einfach alle vorbei. Am besten natürlich morgen an das Sommerkonzert. Und sonst, wenn ihr morgen nicht könnt, könnt ihr natürlich jederzeit einfach sonst mal dorthin gehen und sagen zu euren Friends und so. Dass alle schön daran denken, dort immer mal wieder herzugehen. Genau. Nachher könnte man am Donnerstag einiges machen. Einerseits könnte man ins Kairo. Dort spielt eine Anarcho-Blues-Band aus Frankfurt. Die bewegen sich offenbar zwischen Experimental, Avantgarde, Punk, Noise Rock und Anarcho-Blues. Sie heissen 375 CEG. Das ist ja wirklich schon mal ein stabiler Bandname. Schon nur wegen dem sollte man sich das anschauen. Und vielleicht nachher sie fragen, was sie sich da überlegt haben. Nachher etwas, was ihr sicher alle wisst, wie, was, warum, ist am Donnerstag im Dachstock Chocolate Remix. Ja, das ist die hat ja schon ein paar Mal aufgespielt hier in Bern. Und das ist wirklich einfach so eine nice Person. Und die weiss so gute Sachen zu erzählen und bringt so einen guten Vibe. Und das ist so ein bisschen Queer Punk mit Reggaeton, Bereo und so weiter und so fort. Das kennt ihr. Und ich kann euch jetzt einfach noch eine weitere, sehr erfreuliche Nachricht geben. Und zwar, ja, Billie für das. Das hat mich selbst ein bisschen erstaunt. Aber ja, ihr dürft im Schreibenstudio at rabe.ch, wenn ihr dort gratis herwettet. Chocolate Remix, noch mit Unterstützung aus Lausanne. Und genau, das wird sicher mega schön. Dann, was man auch noch könnte machen könnte, wäre am Freitag als Exhibit-Konzert, natürlich auch im Dachstock. Das ist, glaube ich, schon sehr aufregend für ganz viele Leute, weil das so ein Legendenkonzert ist. Ein anderes Legendenkonzert wäre auch noch im Mokka, und zwar Element of Crime. Zu denen muss ich euch dann am Schluss noch etwas Lustiges erzählen. Die Tour heisst «Unscharf mit Katze». Ja, das ist halt einfach, oder? Da haben, glaube ich, auch viele Leute echt so einen Weak Spot für die. Und was auch noch wäre, am Freitag ist InView, ist eine Band, die ihr Jubiläum feiert, 15 Jahre. Und die haben da ein paar Friends eingeladen, die auch noch kommen können. Spielen The Wise Fools, Ghost Inhale und Am I Sour. Und das ist so auch Alternative Rock und Punk. Und das wäre dann auch im Stellwerk. Genau, dann hätten wir noch am Samstag Daptopia im Dachstock, am Sonntag der Flomi vor der Halle. Und dann habe ich noch etwas, also respektive zwei Sachen, die ich euch gerne voraus schon sagen möchte. Das eine ist ein Stück, das dann nächste Woche ist in der Dampfzentrale, ab dem Donnerstag von nächster Woche, Nina Richard featuring Demi Jakob. Und das ist ein Tanzstück, wo sie da aber sagen, eine zugängliche Tanzperformance zwischen Pop, Sprache und Bewegung. Die Performerinnen benennen ihre Körperbewegungen und Empfindungen mit einfacher Sprache, wie aus Popsongs. Das klingt für mich sehr spannend. Und vor allem, was ich wirklich crazy finde, ist, es gibt im Vornherein, 4 Stunden bevor es anfängt, gibt es etwas, das heisst eine Haptic Access Tour. Und da kann man hergehen und dann wird den Besucherinnen ermöglicht, den Raum, die Darstellerinnen und die Kostüme und die Objekte durch Berührung und eigene Bewegung zu erleben. Das ist insane, oder? Finde ich wirklich, finde ich crazy. Also geht euch das anschauen. Das findet statt Donnerstag, Freitag, Samstag. Genau, Arms Not Weapons heisst es und ist dann in der Dampfzentrale. Und das andere, was ich noch sagen wollte, ist, dass es dann auch noch nächste Woche, aber am Freitag, so eine Videopremiere gibt im Holligen Park. Das ist ein Skaterfilm. Und das gibt, man kann auch noch grillen und so. Und der Film ist dann halt einfach, wenn es dunkel ist. Und es ist einerseits seine Ausnahme aus Aufnahme aus Brasilien und andererseits aus Athen. Und ich kann Ihnen das einfach sehr empfehlen. Voilà, das wär's. Irgendwie auch wieder gefühlt die längsten Ausgetipps von der Welt, oder? Genau, schreibt mir wegen diesen Billets für die Chocolate Remix am Donnerstag. Aber im Dachstock. Und jetzt gehen wir weiter mit etwas, was wir ja hier ab und zu machen beim Dienstag Morgen, nämlich Covers. Weil wieso nicht? Es ist echt etwas, was irgendwie echt mega fängt. Das erste ist eine Interpretation vom Genesis Owusu. Der war ja auch mal auf dem Gurten, habe ich leider nicht gesehen, weil ich bin so Fan von dem. Es ist so ein nice Musiker und echt auch gemäss den Videos, die ich gesehen habe, den Interviews, echt auch eine nice Person. Und der hat hier mit Triple J, das ist wahrscheinlich eine Live-Aufnahme vom Radio aus Australien, und der hat da eine Version von Paint It Black aufgenommen. Und ich finde, sie ist einfach höllengut. Genau, Melissa, das ist der Dienstag Morgen, schreibt mir wegen diesen Billen und auch sonst, wie es euch so geht im Leben. Oder einfach, was ihr sonst am Laufen habt. Schön, seid ihr dabei.

Zo, van dat grossartige cover. Light My Fire natuurlijk. Ananda Shankar. Sind mir noch ein paar Sachen in Sinn gekommen für die Ausgabe-Tipps? Erstens nochmal zu sagen, ich habe noch mehr Billen für die Chocolate Remix am Donnerstagabend. Meldet euch bei mir, wenn ihr in den Dachstock wollt. Die gehen hören. studio@rabe.ch. Und nachher, diesen hier möchte ich eben noch ganz liebe Grüße rausschicken an Bogen 17 am Wollensee. Weil den habe ich nämlich dort gehört. So einen geilen Song, wirklich. Das kann doch einfach alles, wirklich. Shoutouts an dieser Person, die dort abgespielt hat. Und nachher ist mir noch in Sinn gekommen, eben dort könnte man natürlich her, und nachher ist mir noch in Sinn gekommen, das Wichtigste wäre ja eigentlich abstimmen, oder? Wirklich, also das dürft ihr nicht vergessen. Jetzt ist offiziell schon Juni für alle Leute, die aber so zu sagen, ja, es geht nicht mehr ewig. Nein, es geht nicht mehr ewig im Fall. Macht es am besten jetzt, und wenn ihr Mühe habt mit solchen Sachen, dann trefft euch doch mit einem Freund und macht irgendwo ab und geht irgendetwas Feines essen und macht es dazu, dass ihr einander könnt, gegenseitig helfen könnt, das wirklich zu erledigen. So würde ich es wahrscheinlich müssen machen, weil allein bringe ich es nicht her. Ich habe es jetzt extra schon neu hergelegt und ich es sicher nicht vergessen. Und dann habe ich noch etwas gesehen, gerade im letzten Moment, das sehr, sehr schön ist. Das ist etwas, was wird passieren am Freitagabend im Sous-Sol, im Teil des Sous-Sol, der heisst Helmut. Und das ist etwas, das heisst Scorchers. Und dort spielen auf die Capital Soul Sinners unter Mr. Sanchez. Also ich meine, oder was für ein Line-Up, Leute. Da würde ich jetzt also direkt hergehen. Da kann man sich sicher ganz gut das rumtanzen. Die machen ganz schöne Sachen, natürlich so ein bisschen, so ein bisschen alte Rhythmen, sagen sie da, aus der amerikanischen Zeit, der jamaikanische Bass. Ja, ich kann es jetzt irgendwie nicht so gut erklären, aber ich war dort früher immer gewesen. Und das war einfach wie so der beste Ort gewesen, zum Tanzen, das kann ich euch einfach so sagen. Genau, auf jeden Fall grosse Empfehlung von meiner Seite. Und wir nehmen nochmal das Cover von Babe Haven ist das diesmal. Und es ist der wunderbare Track Seabird. Und ich weiss, dass da die Geister scheiden sich. Ich liebe ihn wirklich. Ich vergöttere dieses Lied. Aber ich weiss, es gibt ganz viele Leute, die ich so sind. Wäh. Oder? Sorry, wir nehmen es nochmal von vor. So geht es nicht. Nein. Ja, schreibt mir Mail studio@rabe.ch wegen diesen Beile-Eile. Chocolate Remix am Donnerstag. Oder einfach sonst, wie es nicht geht. Das ist immer eine Riesenfreude, von euch zu hören.

0: Ach du meine Güte, oder? Das Lied einfach. Ich kann wirklich gar nicht mehr, ich kann fast gar nicht mehr reden. Ja, der Lucio Battisti war das natürlich mit «Ancora tu». Wirklich einfach ein ganzes schwärmliches Lied. Und das hat jetzt nicht mehr dazu gepasst zu dem ganzen Thema Covers, weil wir ja als letztes noch «Babe Haven» haben gehört mit «Seabird», sondern das ist jetzt ein ganz neues Thema, nämlich... Keine Ahnung. Überleitung zu dem, was ich eigentlich spielen will, das ist das Thema. Und zwar ist es so, dass ich letzte Woche, ich weiß nicht, vielleicht hat jemand per Zufall letzte Woche schon zugelassen, da habe ich doch den Struggle gehabt mit dem UFO-Lied, das mich so wahnsinnig gemacht hat. Ja, ich habe es jetzt gefunden. Und jetzt muss ich es einfach dann noch schnell vorholen, weil wir haben heute ein bisschen algunos technical problemos, aber es kommt gut. Auf jeden Fall würde ich jetzt das gerne vorspielen. Und zuerst aber noch etwas erzählen. Und zwar ist eine neue Serie rausgekommen, eine italienische. «Due Spicchi» heisst sie, «Zwei Münzen». Das ist so eine Trickfilmserie vom Zeichner Sero Calcare. Und das ist irgendwie wirklich gerade erst rausgekommen. Und das ist irgendwie, ich muss euch das wirklich hart empfehlen. Man kann es auf Italienisch schauen mit deutschen Untertiteln oder natürlich auch auf Deutsch. Und es ist einfach irgendwie, also irgendwie, ich weiss auch nicht. Ich habe gestern überlegt, was soll ich denn erzählen über diese Serie. Weil es irgendwie noch schwierig ist. Es hat nicht in dem Sinne so ein vordringliches Thema. Es geht zum Beispiel so darum, älter werden. Es sind so die Hauptcharaktere, es sind so vier Homies. Und die werden, sie sind alle so zwischen 30 und 40. Und ein Ding ist zum Beispiel so, dass einer einfach so, ich tue es halt ein bisschen spoilern, sorry, für die, die schauen wollen. Vielleicht habt ihr die Tore zu, stellt schnell das Radio leisiger. Nicht abstellen hier. Auf jeden Fall reden sie immer so von meinten, so, ja, schau, ich habe mich schon tausendmal angerufen, der nimmt einfach nicht ab und so. Und, ja, du weißt ja, wie es ist. Und irgendwie, ja, ich habe ihm geschrieben, aber er antwortet nicht. Ich habe gesehen, er war mega lange nicht mehr online gewesen und so. Und immer wieder auch so die Kamera, die so schwenkt auf sein Haus. Und dann so dramatische Musik und so einen Zoom auf sein Fenster. Und nachher irgendwann kommt er gleich raus, weil sie dann irgendwann ein Problem haben. Und dann ist der Grund, warum dass er seit Jahren nicht mehr rauskommt, ist echt, er hat echt das Baby bekommen. Ich habe wirklich so gedacht. So geil, oder? Das ist ja wirklich so ein Thema, oder? Ey, auf jeden Fall das. Und nachher geht es mega fest auch noch so darum, ja, irgendwie, ach, herrje, so, ja, irgendwie so Emotionalität und wie nahe lässt man Leute an sich her. Und es hat dann so eine Szene, wo er sich so kurz öffnen will, weil jemand ihn etwas fragt. Und nachher überlegt er sich so quasi seine Gefühle zu offenbaren. Und nachher hat er aber so ein Schalentier, nein, wie heisst es hier, Gürteltier, wo ihn so begleitet, das ist auch also sein inneres Wesen, habe ich noch ganz gecheckt, weil ich schaue es auf Italienisch. Wo irgendwie immer so mit ihm redet und so. Und irgendwie gibt es dann so eine Szene, wo er so erklärt, wie so über seine inneren Mauern. Und das ist wirklich, weil es dann so gezeichnet ist, ich weiß auch nicht, ich kann es nicht so gut erklären heute. Aber es ist einfach hure intens und mega schön. Ich kann euch es mega, mega empfehlen. Wie gesagt, heisst die Sendung «Due Spicchi». Was heisst «Zwei Münzen». Und ich würde euch das unbedingt anschauen, wenn ihr könnt. Weil es ist wirklich grossartig. Also und jetzt schauen wir hören wir endlich das UFO-Lied, das ich letzte Woche ja so verzweifelt gesucht habe. Jetzt muss ich nochmal jetzt hoffe ich Fingers. Weil letzte Woche, übrigens, was ich auch noch wollte sagen, vielleicht hat es dann noch ein paar Songs, haben sich dann noch ein paar Songs vom Alvin reingeschlichen in meine heutige Playlist. Weil der war ja letzte Woche da gewesen. Wir haben dann so unsere Musik zusammen verbunden. Und es könnte also durchaus sein, dass ich da etwas noch mitgenommen habe, vergessen. Das würde mir dann leid tun. Also, meine Lieben, jetzt kommt endlich der Song. Manuela Vogli heisst sie mit dem Track «UFO».
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0: Genau. Manuela, wo gleich mit Liuvo attackano la Terra. Also das Lied heisst sich nur UFO, aber es geht darum, dass Aliens die Welt attackieren. Ja, zu dem und anderen Sachen, die sich auf das Universum beziehen und auf die Sterne und Planeten, kommen wir näher. Aber jetzt kommen wir zu unserem nächsten Fixpunkt, nämlich einen Ausblick auf das Info. Wunderschönen guten Morgen, Noah.
1: Guten Morgen, Melissa.
0: Ja, heute Morgen habe ich einen kleinen Teil gemacht zu einem Record-Label, der heisst Noah Records.
1: Ah.
0: Is it you?
1: Nein, nicht, no. Dass ich wüsste.
0: Es wäre noch geil, wenn du so ohne dein Wissen ein Record-Label hättest.
1: Ja, voll.
0: Vor allem so in Neuseeland.
1: Voll, aber man weiß ja nicht, was man irgendwie im Schlafwandel oder so,
0: ja,
1: macht.
0: Genau. Who knows? Genau. Ja, der Noah ist da, um uns zu sagen, was sie dann machen. Ihre Stunde im Info. Und wenn das für dich gut ist, würde ich sagen, wir legen los.
1: Yes.
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1: Ja, um Alien-Attacken geht es nicht bei uns im Info, aber die ehemalige Schreinerei an Wiesensteinstrasse, die soll abgerissen werden. Seit Jahren befindet sich dort drinnen die Zwischennutzung Tripity. Das Vorgehen erinnert einige Leute an das Café Toujours vor einem Jahr. Auch dort ist ein Abrissgesuch vorgelegen, ohne dass ein Folgeprojekt schon vorliegt. Der Abriss auf Vorrat oder womöglich Abriss auf Vorrat hat Leute im Stadtrat dazu bewogen, 3 Vorstösse dazu einzureichen, die der Stadt mehr Kompetenzen geben sollen, solche Abriss auf Vorrat zu verhindern. Wir reden mit dem PDA-Stadtrat Matteo Migeli über die Vorstösse. Und Wikipedia, das kennen auch alle, dahinter ist eine Foundation, und zwar die Wikimedia Foundation, und die hat Ableger in allen möglichen Ländern, so auch in der Schweiz. Die Wikimedia CH hat das Wochenende ihres 20-jährigen Jubiläum gefeiert hier in Bern und wir waren vor Ort.
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0: Wunderbar, merci vielmals. Du, da passieren spannende Sachen in diesem Stadtrat, hey.
1: Ja, ja.
0: Mega gut. Merci in dem Fall bis ihre Stunde.
1: Bis ihre Stunde.
0: Noah, und wir machen jetzt noch weiter eben mit dem Thema Aliens. Jetzt habe ich mich nicht so recht entscheiden, ob wir jetzt Aliens gehen oder Italienisch oder Disco, aber schaut, wir gehen jetzt einfach Aliens. Wir hören Yola Tengo mit dem Lied Texas Man. Oh, jetzt kommt ein englisches Wort, das ich nicht so gut sagen kann. Abducted by Aliens for Outer Space Joyride. Oder? Finde ich, kann man machen. Schön, seid ihr dabei. Billy, sind leider alle weg. Bleibt trotzdem dran. Schöne Freude.

Ja, und hier natürlich ein absoluter Classic. Beck heisst die Band mit dem Track «Loser». Da habe ich einfach irgendwie noch einmal gehört und irgendwie gefühlt. Und dazu können wir jetzt passend anfangen mit dem Sternenwetter. Und wir machen es heute ganz crazy auf einfach hinterher. Nämlich beim nächsten Wochenende, das uns da erwartet. Normalerweise fange ich quasi heute bis zum Wochenende. Aber ist egal, jetzt machen wir es eigentlich umgekehrt, weil es passt nämlich gerade. Am Donnerstag, Freitag, Samstag ist es nämlich so, dass ein Fischmond kommt. Und das ist offenbar so, also zuerst ist ein Wassermannmond und nachher kommt ein Fischmond. Und das heisst offenbar zwei verschiedene Sachen. Einerseits ist es so, dass man unbedingt rausgehen soll am Wochenende, das trifft sich ja gut, neue Leute kennenlernen, mit seinen alten Freunden reden. Es ist wie so der Peak von der Gemini-Season, also Zwilling, das ist jetzt durch. Und das ist offenbar noch so das letzte Aufflammen von dieser Energie, wo offenbar Party-Girl-Season ist. Darum geht unbedingt raus, man soll sich möglichst viel austauschen und so. Und wenn man sich auf das einlädt, dann kann sich so etwas ergeben, so ein Moment. Weißt du, was ich meine? Zum Beispiel so, gibt doch auch so Momente im Leben, wo ihm jemand etwas sagt und dann weiss man so, nein, man weiss es manchmal dann noch nicht, aber man merkt dann so im Nachhinein, ja, das bleibt jetzt, das bleibt mir jetzt für immer. Genau, das könnte passieren am Wochenende. Und was eben mega wichtig ist, es kommt dann irgendwann gegen Ende vom Wochenende kommt dann der Fischmond rein. Und bei den Fischen ist es eben so, die machen die Wörter stärker. Darum ist mir das in Sinn gekommen, wegen dem Loser Baby, wo er ja da sagt, I'm a Loser Baby. Und man sollte eben wirklich nicht sich selber sagen, man sei ein Loser Baby, weil man sollte sich besser nur ein Baby sagen. Weil das offenbar wirklich bewiesen ist, dass wenn man so mit sich redet, ich weiß auch nicht, ob das wirklich bewiesen ist, vielleicht habe ich mir das falsch aufgeschrieben, weil es durch mich ein bisschen komisch, wie will man es beweisen. Ist ja gleich. Es ist sicher so, dass es mega nicht gut ist, wenn man mit sich selber schlecht redet und sich eben die ganze Zeit sagt, ah, ich bin so ein Loser und ich habe einfach nichts und Und sie sagen eben da, der Tipp von diesem Fischmond ist, dass wenn euer Hirn oder eure Seele oder was auch immer die Stimmen im Kopf verursacht, euch einfach sagen, du bist ein Loser, du bist blöd, du machst schon mal Scheiß, dann ist das der Moment für eine Pause zu machen. Genau. So viel zu dem, ja. Das ist mir jetzt gerade in den Sinn gekommen. Einerseits eben wegen dem Loser-Song, andererseits, weil jemand das Mail geschrieben hat. Was mega lieb ist, was aber mehr anspricht, als wäre ich die Leandra vom Dienstagmorgen, vom Donnerstagmorgen. Jetzt weiss ich schon selber nicht mehr, wer hier was ist. Und ich habe darum schon letzte Woche am Donnerstag ein SMS bekommen, wo mir jemand gratuliert hat zu dieser grossartigen Sendung, die ich mache. Und ich war so, I'm not even there. Und offenbar wird ich verwechselt mit der Leandra vom Donnerstagmorgen, was mir natürlich ein Kompliment ist, weil sie ist absolute Legende. Nur sehe ich es selber nicht so, weil ich finde, unsere Stimmen sind wirklich überhaupt nicht ähnlich. Aber ist ja gleich. Hat mich nur gerade neu geprägt, weil ich auf der Arbeit immer mit einer Kollegin verwechselt werde. Und aber so bin ich wie nicht, habe ich wie kein Eigentum. Was gebe ich für einen Vibe, dass man mich so verwechselt? Ja, auf jeden Fall. Da geht raus an wie redet man mit sich? Probiert doch die Woche nach das zu Herzen zu nehmen. Oder auch mit dem Wochenende. Wie das ihr mit euch redet und seid lieb zu euch selber. Und wir hören jetzt passend dazu, vielleicht, einen Song von David Byrne, der heisst Strange Overtones. Und jetzt müsst ihr eben vor allem schauen, dass eure Undertones zu euch selber nicht strange sind, sondern lovely. Ich mache hier noch 3/4 Stunde und mache sicher noch das Sternenwetter von der ganzen Woche. Und schicke ganz liebe Grüße an alle, die immer verwechselt werden.

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Laura de las Chicas. Genau, das da hier ist Susanna Estrada mit dem Track Quítate el Sostén, was so viel heisst wie Schieß die BH fort. Grossartig. Das ist eine Schauspielerin, Model. Model und Schauspielerin aus Spanien, die in den 70er hat so ein erotisches Disco-Projekt gemacht mit dem. Also, der heisst Josef. Ich weiss irgendwie nicht, wie man Josef auf Spanisch ausspricht. Josef? Das macht irgendwie, das klingt ganz komisch. Ist ja egal, auf jeden Fall heisst der Josef. Und das war ihr Produzent gewesen, und die haben zusammen eben ein Album gemacht, das heisst Amor y Libertad. Und das ist ein bisschen in Verlorenheit geraten. Und darum gibt es jetzt das Reissue mit zwei Tracks ab diesem Album. Das eine ist eben hier der Quítate el Sostén, sie schmeißt die BH fort. Was sie eben so sagt, die Stunde der Frauen ist, hat schon geläutet. Ein geiler Track. Und auf der anderen Seite ist Michiko Favorito. Und was mich ein bisschen, irgendwie so ein slightly hat erneut, ist, dass der Michiko Favorito, wo ich so einen klassischen, das heisst, ich so mein Lieblingstyp, wo ich so einen klassischen Liebessong ist, hat es mir gedacht, sie viel aufmerksamer produziert als da der Feministisch. Nachher stellt man sich so vor, oder? 70er Jahre, eine Schauspielerin und Model, die so sagt, ey, Bro, ich mache schon mit dir ein Album, aber im Fall nur, wenn du mir lässt, einen feministischen Track drauf tun und alle tut so, Also ja, okay, das ist jetzt wirklich auch mies einfach unterstellt, aber wisst ihr, wie ich meine? Stellt euch mal vor, die Musiklandschaft in den 70er Jahren, he? Auch noch nicht mega viel feministische und weibliche Stimmen, die sich da schon durchsetzen können. Genau. Bevor wir jetzt musikalisch noch ein bisschen in einer ähnlichen Richtung weitergehen, sage ich noch mal schnell etwas zum Sternenwetter. Ich habe ja jetzt komischerweise vorhin quasi hinger angefangen. Jetzt fangen wir ganz ordentlich noch mal vorne an. Und zwar ist Dienstag und Mittwoch der Mond im Widder. Und Widder ist ja bekannt, oder Hörner, das ist ja alles immer sehr predictable. Die rennen gerne in die Wand und die trauen sich und die gehen auch das an, was schwierig scheint, eben wie zum Beispiel in eine Wand zu rennen. Und darum ist der Dienstag und Mittwoch der Moment, um etwas anzugehen, Grenzen zu setzen, das eine E-Mail, das man schon seit 100 Jahren machen sollte, eben endlich mal erledigen. Und es geht da einfach wirklich so um Effizienz anstatt Genauigkeit. Genau, einfach mal das Zeug angehen. Und das wär's, ich habe jetzt gesehen, das wär's schon zum Sternenwetter. Und dann ist da schon das mit dem Partywochenende im Zwilling. Lustig. Also, das wär's gewesen vom Sternenwetter. Musikalisch ist es das natürlich noch lange nicht gewesen. Ich habe nämlich noch 25 Minuten. Und als nächstes hören wir jetzt eine Band, die haben wir hier schon mal gehört. Das ist eine von den wenigen südamerikanischen Bands, die es hier in der Schweiz hat gegeben, in den 80er. Die heissen El Galefón. Und haben ein Album aufgenommen, eben 85, das heisst Salir del Aguijero. Und wir hören den Track La Mosca Drap. Und dann gibt es eben heute noch ein bisschen, weiss ich noch nicht so recht, wo wir durchgehen. Es wird jetzt noch lustig, sage ich euch, musikalisch. Ich bin Melissa, das ist der zweite Morgen. The most Anina Morning Show in town.

Und da hier sind wir bei einem neuen Projekt von Broschüch, das heisst Soft Rock for Hard Times. Da haben sie einen alten Track von Holly Near in einen ikonischen Soft Rock Stepper verwendet. Von denen gibt es noch mehr und ich finde den Titel Soft Rock for Hard Times, ja, oder? Ich glaube, sehr angebracht. Jetzt lassen wir aber da Juicy Goosey mit Spirals. Und dann wird es dann noch ein bisschen gemeiner. Oder, ja, aufmüpfiger.

Nur geiler Track, noch in Sinn kommt. Ganz liebe Grüße nochmal an Alvin. Es ist also effektiv so, dass ich da verbotenerweise einfach ein Lied, das ihm hat gemuckt, wie man auf gut Banddeutsch würde sagen. Unextra, wirklich unextra. Aber der Shuffle, den wir vor etwa 5 Liedern gehört haben, ein hure geiler alter Song aus den 70ern, so ein bisschen disco-esque, aber auch sehr funky, der dann auch mega oft ist so wieder interpretiert worden. Und es hat, glaube ich, irgendwann in den 90ern auch mal so einen Tanz gegeben, den alle zusammen gemacht haben, in den 80ern. Den hätten wir also ihm zu verdanken gehabt. Ganz liebe Grüße.

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1: Ja, und da der einfach wirklich ein grossartiger Track, der heisst «Chi vuole culo», was so viel heisst wie «Wer möchte fütteln?». Genau, man ist auch eher, ja. Auf jeden Fall heisst sie Lina Simons und das ist sehr eine geile Künstlerin aus Italien. Jetzt habe ich vergessen, aus welcher Stadt, aber die beschäftigt sich oftmals auch so mit dem Thema Rassismuserfahrungen in Italien und being a person of color in Italien und Musikerin und so weiter und so fort. Schaut euch die unbedingt nachher, das ist sehr spannend. Und ich habe ja vorhin gesagt, jetzt wird es noch ein bisschen frecher und so. Ich habe eigentlich noch so über etwas reden, das ich gestern habe erlebt. Und zwar ist so eine junge Person zu mir gekommen und hat so ein Video gezeigt von einem Podcaster, der sich in seinem Podcast, ich muss jetzt dazu sagen, ich habe das jetzt nicht können recherchieren, weil ich es eigentlich nicht gefunden habe. Und ich bin nicht ganz sicher, weil ich habe mich sehr aufgeregt über diesen Moment und bin nicht ganz sicher, ob ich es richtig habe verstanden. Also vielleicht habe ich den Podcast auch falsch verstanden, aber so wie ich es gesehen habe, hat er sich lustig gemacht über eine von mir aus gesehen wohnungslose Person, die auf der Straße von Bern am Geld suchen ist. Und nachher hat es so ein paar Junge um mich herum, die nachher so sich lustig gemacht haben über die Person. Und ich sage euch eins, es gibt wenig Sachen, die mich so verrückt machen wie das. Man macht sich einfach nicht lustig über Leute, die ganz offensichtlich am Strugglen sind. Das ist genau das Gleiche wie der hure Armenhass. Müsst ihr das mal googlen? Das hat im Fall Tradition. Wisst ihr, wer hat es erfunden? Oder wer hat es einmal hure gepusht? Natürlich die Faschos. Man muss sich ein bisschen überlegen, Mann. Es gibt so viele Sachen, die man sich darüber lustig machen kann. Es gibt so viele Zeug, die man darüber abhaten kann. Aber einfach sicher nicht Leute, die am Strugglen sind. Es ist wirklich so. Nieder, Leute. Das macht mich dann aber ganz fertig, so Zeug. Und dann muss ich mich aber ganz echauffieren. Und nachher bin ich aber ganz verrückt. Darum hören wir jetzt noch ein bisschen Musik, die einerseits das eine Art thematisiert und andererseits einem auch sehr fest dabei hilft, ja, nachher so Gefühle zu verarbeiten. Und zwar hören wir als nächstes Bettina Wegner. Und auf sie gekommen bin ich aus einem sehr, sehr lustigen Grund, nämlich Folgendes. Wir haben doch vorhin von wegen Element of Crime, weil die ja spielen im Mokka am Freitag. Dann ist mir in den Sinn gekommen, dass mir jemand erzählt hat, dass die Hosen sich ja offenbar auflösen. Irgendwie und machen auch noch mal ein Studioalbum. Und dann hat eben der Sänger von Element of Crime hat ihnen geraten, der Sven Regner, so, hey, im Fall macht doch mal noch ein Lied mit der Bettina Wegner, das ist eigentlich die, die vor allem bekannt ist für den Track «Sind so kleine Hände», wo sie ein Lied darüber hat geschrieben, dass man eben auch gegen Kinder natürlich nicht gemein sein darf. Obviously, oder? Ist ja klar, sie sind klein, sie können ja nicht, oder? Wisst ihr, was ich meine? Wenn ihr das nicht checkt, müsst ihr vielleicht das Lied hören, weil das ist wirklich, das erklärt so schön und man muss wirklich fast sprechen, wenn man es hört. Und dann hat auf jeden Fall der Sven Regner den Hosen gesagt, jetzt mach doch mal ein Lied mit denen. Sie sind natürlich nicht von selber drauf gekommen, hey, hey, hey. Dann sind die offenbar zu deren gereist und wo sie durch aufgemacht hat, sie gesagt, echt, dass ihr es wisst, meine Lieblings-Punk-Band sind im Fall die Ärzte. Genau. Darum hören wir jetzt sie, finde ich wirklich so die nice Attitude. Mit einem Lied, das heisst «Ach, wenn ich doch als Mann auf diese Welt gekommen wäre». Hört unbedingt eben auch noch den anderen Track. Und als letzter hören wir dann noch «Der Traum ist aus» von Tonsteiner Scherben. Mein Lied, das ich mir immer dazu drehe, wenn ich gar nicht mehr kann an unserer Welt. Ah, sorry, jetzt habe ich gedacht, das ist der wrong Song. Der kommt dann nächste Woche. Hier, jetzt kommt er. Tschüss zusammen, merci vielmals fürs Zuhören. Sorry für einen kurzen Rage-Abschluss. Das hätte ich gerade noch raus müssen. Genau. Tschüss zusammen und bis nächste Woche. Heid's ganz gut. Merci vielmals fürs Zuhören.

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1: Herzlich willkommen zum Rabe-Info vom Dienstag, dem 2. Juni. Schön, seid ihr dabei. Und darum geht es bei uns heute. Kein Abriss auf Vorrat bei Zwischennutzungen. Die Stadt soll auch dann reagieren können, wenn die bedrohten Gebäude kulturellen, sozialen oder gemeinschaftlichen Nutzungen dienen.
2: Das ist eine kultur- oder sozialpolitische Frage. Schlussendlich sollen diese Räume auch schützenswert sein oder nicht. Und wir sind der Meinung, dass ja.
1: Meint PDA-Stadtrat Matteo Migeli. Und Wikipedia gibt es seit 25 Jahren. Wikimedia CH, der Schweizer Ableger des Online-Lexikons, gibt es seit 20 Jahren. Am Wochenende feierte der Verein sein Jubiläum. Wir waren für euch vor Ort. Und für euch am Mikrofon durch die Sendung begleitet Noah Biu.
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1: Soweit der Überblick über die heutige Sendung. Wir kommen zuerst zu den Nachrichten des Tages und beginnen im Ausland. In der Nacht gab es in der Ukraine und Russland Luft- und Drohnenangriffe. Simon Keller mit den Details.
3: Russland traf Kiew und andere ukrainische Gebiete durch Luftangriffe. Mehrere Medien berichten von massiven Angriffen aus Russland auf die Stadt, von Explosionen und einer großen Rauchsäule. Kiews Stadtpräsident Vitali Klitschko bestätigte auf Telegram, dass es an mehreren Orten in der Stadt brennt, unter anderem in einem neunstöckigen Gebäude, so SRF. In mehreren Bezirken sei der Strom ausgefallen, bislang gebe es mindestens 14 Verletzte. In der Nacht setzten ukrainische Drohnen südrussische Raffinerie in Brand. Die Raffinerie Ilski im Süden Russlands ist beschädigt. Kiew attackiere systematisch die russische Ölindustrie, um angreifenden Truppen die Treibstoffversorgung und dem Kreml die Kriegsfinanzierung insgesamt zu erschweren.
1: Nach Frankreich.
3: Dort dürfen israelische Unternehmen auf der Pariser Waffenmesse nur noch Luft- und Raketenabwehrsysteme präsentieren. Das berichtet Euronews. Frankreich habe israelischen Unternehmen die Präsentation von Angriffswaffen auf der internationalen Verteidigungs- und Sicherheitsmesse Eurosatory untersagt. Das israelische Verteidigungsminister kritisiert die Entscheidung. Das teilten die VeranstalterInnen der Nachrichtenagentur AFP mit.
1: Vor der Küste Süditaliens hat heute früh morgen die Erde gebebt.
3: Das Deutsche Forschungszentrum für Geowissenschaften GFZ meldet eine Stärke von 6,1. Die US-Erdbebenwarte gibt eine Stärke von 6,2 an. Laut GFZ ereignete sich das Beben in einer Tiefe von über 250 Kilometern. Das Epizentrum lag im Meer vor der Küste Kalabriens, fast an der Spitze des italienischen Stiefels. Dank der großen Tiefe dürften die Auswirkungen begrenzt sein.
1: Wir kommen in die Schweiz. Die Büros des Ölhandelsunternehmens Gunvor wurden Mitte Mai in Genf durchsucht.
3: Erneute Ermittlungen der Bundesanwaltschaft wegen einem umstrittenen Ölgeschäft in Gabun führten zur Durchsuchung des Genfer Hauptsitzes von Gunvor. Grund ist Verdacht der Bestechung ausländischer Amtsträger, so Public Eye. Im Zentrum steht dabei ein 2024 in Gabun unter undurchsichtigen Bedingungen abgeschlossener Mega-Öl-Deal. Recherchen von Public Eye zeigen nun ein paralleles Zahlungssystem auf. Damit sollen Vermittler in Afrika diskret bezahlt worden sein, trotz Gunvors offizieller Antikorruptionspolitik. Die Ölhandelsfirma Gunvor wurde in der Schweiz bereits zweimal wegen Korruption in Kongo-Brazzaville und Côte d'Ivoire sowie später noch in Ecuador verurteilt.
1: Viele geflüchtete Menschen bringen wertvolle Berufsqualifikationen mit. In der Schweiz können sie diese oft aber nicht einsetzen.
3: Das zeigt eine Analyse vom Verein Bildung für alle jetzt. Bei den UmfrageteilnehmerInnen handelt es sich mehrheitlich um qualifizierte Geflüchtete mit Hochschulabschluss. Das Ergebnis zeigt, fast 80% dieser qualifizierten Geflüchteten arbeiten nicht in ihrem Beruf. Befragt wurden fast 60 Personen in einem Zeitraum des letzten Jahres. Der häufigste Grund sei nicht die fehlende, sondern die nicht anerkannte Qualifikation in der Schweiz und die fehlende Unterstützung bei Weiterbildungen.
1: 100 Anrufe pro Tag, so viel verzeichnet die neue Hotline 142.
3: Seit dem 1. Mai gibt es diese neue Hotline für Betroffene von Gewalt. Gemäss SRF-Recherchen wählen derzeit täglich rund 100 Personen die Nummer. Sie ist Teil der schweizweiten Strategie von Bund und Kantonen gegen Gewalt. Die Zahlen zeigen ein klares Bild, so SRF. Rund 100 Anrufe pro Tag in den ersten Wochen, 80% der Anrufenden sind Frauen. Die meisten Gespräche fänden tagsüber statt, insbesondere am Nachmittag. In der Nacht würden bisher nur wenige Anrufe eingehen. Menschen, die physische, psychische oder sexuelle Gewalt erfahren haben, erhalten unter der Nummer 142 Hilfe. Das Angebot der Opferhilfe Schweiz ist kostenlos und anonym. Es richtet sich auch an Angehörige von betroffenen Personen.
1: Und damit zu den Nachrichten aus dem Bundeshaus, wo der National- und Ständerat derzeit ihre Sommersession abhalten.
3: Das Parlament arbeitet schon länger an einer Vorlage, die allgemeingültigen Gesamtarbeitsverträgen den Vorrang geben soll, vor kantonalen Mindestlöhnen. Nun haben sich beide Kammern geeinigt. Der Nationalrat hat gestern die letzten Differenzen bereinigt. Die Vorlage ist nun bereit für die Schlussabstimmung. Uneinigkeit bestand bisher darin, was mit bereits geltenden kantonalen Mindestlöhnen passieren soll. Nun steht fest: Kantone sollen ihre bestehenden Mindestlöhne weiterführen können, bis der Mindestlohn im GAV jenen des Kantons übersteigt. Das soll Lohnkürzungen unter das Niveau des Mindestlohns ausschließen. Der Schweizerische Gewerkschaftsbund kritisiert den Entscheid. Erhöhe kantonale und kommunale Mindestlöhne aus. Der Gewerkschaftsbund will an seiner Delegiertenversammlung über ein Referendum abstimmen.
1: Der Ständerat will Inhaftierte ohne Schweizer Wohnsitz weiter von der Krankenversicherung ausschließen.
3: Die Kleine Kammer hat eine Gesetzesänderung des Bundesrats abgelehnt, wonach ausländische Inhaftierte krankenversichert sein sollen. Gemäss Bundesverfassung und völkerrechtlichen Verträgen habe die Schweiz die Verantwortung, für die Gesundheit der Inhaftierten zu sorgen, argumentierte der Bundesrat. Zurzeit werden die Kosten bei Inhaftierten ohne Schweizer Wohnsitz von Institutionen des Justiz- oder Strafvollzugs, von der Gesundheitsbehörde oder den kommunalen Sozialhilfebehörden getragen.
1: Wir kommen zu den Meldungen aus Bern.
3: Der Kanton Bern erhält 10 Millionen Franken zurück. Grund ist das Vorgangsbearbeitungssystem Nevo Rialto der Kantonspolizei Bern. Die technische Grundlage dieses Systems wird vom Hersteller SAP künftig nicht mehr weiterentwickelt. Der Vertrag über die Softwareentwicklung wird deshalb aufgehoben, so der Kanton. Bisher hat der Kanton rund 23 Millionen Franken dafür bezahlt. Es fließen jetzt knapp 10 Millionen Franken an ihn zurück.
1: Gestern startete der neu zusammengesetzte Regierungsrat ins Amtsjahr 26-27.
3: Neben den bisherigen Mitgliedern Evi Alemann, Astrid Bertschi, Philipp Müller und Pierre Alaschneck gehören neu Raphael Lanz, Reto Müller und Alin Trede der Berner Regierung an. Pierre Alaschneck von der SVP ist ab Juni vom Grossen Rat für die Amtsdauer bis zum Ende Mai 27 zum Regierungspräsidenten gewählt worden. Zur Vizepräsidentin wählte der Grosse Rat Finanzdirektorin Astrid Bertschi von der Mitte.
1: Das war die Nachrichtenübersicht mit Redaktionsschluss um 10.45 Uhr, verantwortlich Simon Keller und Noah Piu. In den Nachrichten von gestern ist uns ein Fehler unterlaufen. Bei der Meldung über die Sommersession des Grossen Rats haben wir fälschlicherweise über ein altes Sessionsprogramm informiert. Wir haben den Fehler in der Wiederholung und im Podcast behoben. Wir bitten um Entschuldigung. Und wir kommen zu den Wetteraussichten für die Region Bern. Heute Nachmittag erwarten uns starke Gewitter, Unwetter der Stufe 3 sind möglich. Nach einer regnerischen Nacht ist es ab morgen spätem Vormittag wieder trocken, aber teilweise bedeckt. Die Höchstwerte liegen am Nachmittag bei 20 Grad. Auch der Donnerstagmorgen ist trocken mit Höchstwerten von 18 Grad um die Mittagszeit. Ab dem Nachmittag ist aber mit zeitweisem Regen zu rechnen. Der Regen hält in der Nacht auf Freitag an, den Tag durch ist es dann aber trocken bei um die 18 Grad. Der Regen bringt ein wenig Entlastung für die PollenallergikerInnen. In den trockenen Tagesabschnitten ist die Belastung durch Gräserpollen aber dennoch eher hoch.
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1: Eine langjährige Zwischennutzung soll weichen, weil das Gebäude abgerissen werden soll. Ein Nachfolgeprojekt gibt es noch nicht. Was vor rund einem Jahr beim Café Toujours der Fall war, wiederholt sich nun beim Tripity, der Zwischennutzung in der ehemaligen Schreinerei an der Weißensteinstraße in Außerholligen. Für das Gebäude gingen zwei Gesuche ein Abrissgesuch und ein allgemeines Baugesuch. Für den PDA-Stadtrat Matteo Miceli handelt es sich klar um Abriss auf Vorrat. Er hat deshalb gemeinsam mit VertreterInnen von AL, SP und Grünem Bündnis drei Vorstöße zum Thema eingereicht im Stadtrat. Ich habe mit ihm darüber gesprochen und wollte wissen, weshalb für ihn klar sei, dass es sich um Abriss auf Vorrat handelt.
2: Die Zeichen stehen eigentlich einfach so, dass das sehr wahrscheinlich ist, dass es ein Abriss auf Vorrat sein wird, weil im Baugesuch nicht so spezifische Informationen drinstehen, dass man sagen könnte, die Bauherrschaft oder die Eigentümerschaft weiß genau, was sie machen wollen mit diesem Raum dort. Und deshalb gehen wir davon aus, dass sie einfach mal abreißen wollen und dann in der Zwischenzeit InteressentInnen suchen, um ein Bauvorhaben dort zu starten.
1: Solchen Abriss auf Vorrat soll die Stadt zukünftig besser verhindern können. Einer ihrer Vorstöße verlangt, dass die Stadt diese Gesuche ablehnen kann, wenn kein konkretes und zeitnah realisierbares Folgeprojekt bereits vorliegt. Das ist bereits der Fall bei Wohnnutzungen. Nun soll das auch der Fall sein können bei Gebäuden, in denen kulturelle, soziale oder gemeinschaftliche Nutzungen vorkommen. Inwiefern ist das im Beispiel vom Tripity der Fall?
2: Das Tripity selbst versteht sich auch als Kulturort oder als sozialer Ort, als Treffpunkt. Es gibt viele Veranstaltungen, es gibt Theater, es gibt Podiumsmöglichkeiten, Ateliers, Flohmärkte und so. Es ist auch eine Art Quartiertreff. Und solche Räume sind ebenso wichtig in einer Stadt wie Wohnraum. Es braucht ja auch Stadt, um sich ausleben zu können, um irgendwie Begegnungen ermöglichen zu können, um gemeinschaftliche Nutzung irgendwie anbieten zu können und soziale Räume in dem Sinn. Und deshalb haben wir auch diese Vorschläge eingereicht. Das ist eine kultur- oder sozialpolitische Frage. Schlussendlich sollen diese Räume auch schützenswert sein oder nicht. Und wir sind der Meinung, dass ja.
1: Beim Tripity handelt es sich ja um eine Zwischennutzung, die aus einer Besetzung hervorgegangen ist. Und es gibt da eben, wie Sie gesagt haben, viel Kunst und Kultur, auch niederschwellig und konsumfrei. Solche Freiräume, die aus Besetzungen hervorgegangen sind, gibt es einige in der Stadt Bern. Welche Bedeutung für die Stadt haben diese Räume Ihrer Meinung nach?
2: Freiräume sind für eine Stadt von eigentlich fast unschätzbarer Bedeutung. Also das ist etwas sehr Wichtiges, dass man sich auch Räume selbst aneignen kann und dass nicht alles vorgegeben ist von einer Stadt oder von der Wirtschaft oder von wem auch immer genau. Aber dass es Orte gibt, an denen man niederschwellig teilhaben kann, ohne dass irgendwelche vorgegebenen Strukturen da sind, wo man sich dann innerhalb dessen bewegen muss, weil sobald es irgendwelche Strukturen oder Auflagen gibt, führt das eigentlich fast unweigerlich zu einem Ausschlusseffekt gewisser Menschen, weil dann nicht mehr alle quasi Platz haben. Und deshalb sind solche Freiräume eigentlich genau das, idealerweise zumindest, ein Ort, wo sich alle in einer Art und Weise austauschen können oder treffen können und gemeinsam was tun können. Das ist für eine Stadt ziemlich offensichtlich sehr, sehr wichtig, dass es diese Räume gibt, gerade auch, weil ich das Gefühl habe, dass die Tendenz im Moment eher dorthin führt, dass möglichst alles bespielt werden muss, sodass es eigentlich immer wie weniger Raum gibt, um auf eigene Ideen zu kommen. Blöd gesagt, also ein kleines Beispiel ist schon die Stadtmöblierung, finde ich.
1: In den Vorstößen schreiben Sie, solche Freiräume und Zwischennutzungen verschwinden in der Stadt Bern immer mehr. Woran machen Sie das fest?
2: Eben ein Beispiel werden diese Orte, wo früher einfach vielleicht nichts war und heute stehen dort irgendwelche Bühnen oder irgendwelche Pop-ups oder was auch immer. Es wird immer mehr versucht, den Raum zu kontrollieren. Das führt dazu, dass eben immer mehr gewisse auch Verdrängungseffekte stattfinden. Und schlussendlich sieht man es auch, wenn es immer wieder diese Diskussionen gibt rund um Orte wie das Café Toujours oder die Anstatt oder so. Die Anstatt wird ja bald Geschichte sein. Das Café Toujours hatte auch immer wieder Probleme oder stand auch immer wieder unter Druck. Und das ist aus meiner Sicht ein Problem in dieser Stadt, weil es solche Orte eben, wie vorhin gesagt, dringend braucht.
1: Sie fordern auch, dass die Stadt solche Zwischennutzungen besser schützt, dass Zwischennutzungen verschwinden, nur temporär sind. Liegt das aber nicht eigentlich in der Natur der Sache? Es ist ja eine Zwischennutzung.
2: Das ist natürlich wahr, aber es kommt ja auch immer ein bisschen darauf an, unter welchen Umständen dieser Raum verschwindet. Und wenn es eben, wie in diesem Fall, es einfach darum geht, dass dieses Gebäude abgerissen wird, ohne dass irgendetwas anderes in der näheren Zukunft entsteht, dann ist es einfach à fond perdu quasi, man reißt das ab und es passiert aber auch nichts anderes, was dann irgendwie irgendwem nützen würde. Und um das geht es. Natürlich geht es nicht darum, dass alle Zwischennutzungen dann einfach für immer da sein sollten oder so, auch wenn ich finde, dass gewisse Zwischennutzungen das sollten vielleicht, aber es geht in erster Linie um die Bedingungen, wie ein solcher Raum verschwindet oder bleiben kann.
1: Und wie wünschen Sie sich allgemein, dass die Stadt mit solchen Zwischennutzungen anders umgeht, um sie eben besser zu schützen?
2: Dafür kann man vielleicht eben auf das Beispiel des Café Toujours zurückgreifen. Vor einem Jahr stand das Café Toujours vor einer ziemlich ähnlichen Situation wie heute das Tripity. Und schon damals hat der Gemeinderat in einer Interpellation gesagt, dass sie grundsätzlich solche Abrisse auf Vorrat nicht gutheißen. Und wir sind jetzt ein Jahr später wieder genau in derselben Situation, was irgendwie ein bisschen zeigt, dass auch wenn sie sich irgendwie kritisch darüber äußern, dass nicht viel geschehen ist, politisch oder auch rechtlich oder reglementarisch oder was auch immer. Und es gibt von uns aus gesehen dort schon noch Möglichkeiten, eben den Schutz solcher Räume ein bisschen zu stärken. Das wäre sicher etwas. Und dann halt auch, dass der Gemeinderat auch das Gespräch sucht mit gewissen Orten. Das wird auch gemacht. Das will ich nicht sagen, dass sie das nie getan hätten oder so. Aber dass man auch ein bisschen quasi die Verantwortung übernimmt als Stadt. Weil das ist schlussendlich, sind ja genau solche Räume auch ein kulturpolitischer oder jugendpolitischer Auftrag oder eine kulturpolitische, jugendpolitische Frage schlussendlich.
1: Das war Matteo Migeli. Er sitzt für die Partei der Arbeit im Berner Stadtrat.
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1: Gleich geht es hier in der Sendung um das Jubiläum der Wikipedia, der wohl bekanntesten und beliebtesten Online-Enzyklopädie. Aus dieser Quelle stammt auch folgende Information. Das heutige Datum, der 2. Juni, war der Geburtstag des vor 5 Jahren verstorbenen Charlie Watts, seines Zeichens Schlagzeuger der Rolling Stones. Aus diesem Anlass hören wir Start Me Up von den Rolling Stones.

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1: Wer kennt es nicht, das weltweit größte Lexikon? Kein Buch, sondern zu finden im Internet. Die Wikipedia. Sie feiert dieses Jahr ihren 25. Geburtstag. Hinter ihr steht die Wikimedia Foundation aus den USA, die überall auf der Welt nach und nach ihre Ableger

0: Und das war dann schon spannend zu sehen, wie die Leute aussehen sind und so. Und man hat natürlich auch über vielleicht privatere Dinge gesprochen, während man in der Wikipedia sich rein über die Artikel fachlicher Ebene unterhalten hat.
1: Mitte Mai 2006 gründete er zusammen mit 11 anderen Personen Wikimedia CH. Es war damals der 7. Regionalverein der Wikimedia Foundation und bleibt bis heute weltweit der einzige, der mehrsprachig ist. Die regionalen Vereine wie eben Wikimedia CH kümmern sich um die Community vor Ort und fördern so das Ziel, das hinter Wikipedia steht. Freies Wissen soll für jeden Mensch frei zugänglich sein. Robin Schwab erinnert sich an die ersten Aktivitäten des Vereins.
0: Wir hatten einen Anlass begonnen zu organisieren und dann festgestellt, dass wir irgendwie eine Kasse brauchen und dass es doch so viel kostet, dass man das nicht einfach so im Hosensack herumtragen will. Vor allem, weil die Leute ja verteilt waren auf die ganze Schweiz, war es einfach praktisch, ein Konto zu haben. Und deshalb mussten wir ein Verein sein, damit wir ein Bankkonto eröffnen konnten. Und wir haben uns dann ziemlich gleich nach der Gründung um diese Steuerbefreiung gekümmert, sodass wir eigentlich offiziell Gelder sammeln konnten in der Schweiz.
1: Heute bietet die Wikipedia gemäß eigenen Angaben mehr als 66 Millionen enzyklopädische Artikel in über 350 Sprachen und Dialekten. Jeder Mensch kann Artikel auf Wikipedia erstellen und bearbeiten. Zunächst hatte die Wikipedia wegen diesem Prinzip den Ruf, keine zuverlässige Quelle zu sein. Robin Schwab erklärt:
0: Man nimmt Fehler bewusst in Kauf, im Vertrauen darauf, dass diese eben behoben werden, weil es so transparent ist. Man sieht, wer hat was wann gemacht. Generell würde ich sagen, es funktioniert gut, aber es ist sicher kein Ersatz, um einfach Wikipedia blind zu vertrauen. Es braucht die Medienkompetenz, um den Inhalt richtig einzuordnen. Wikipedia ist keine Primärquelle, also es ist nicht Inhalt, der da zum ersten Mal dort aufgeschrieben wird, sondern es ist immer irgendwie eine Kopie aus einem Journal, wissenschaftliche Publikation, aus einem Buch oder anderen Quellen.
1: Dennoch ist Wikipedia im heutigen Internet geradezu eine stabile Insel in einem Sumpf von Falschinformationen. Während viele Online-Plattformen durch manipulative Algorithmen beeinflusst sind, setzt Wikipedia auf kollektive Intelligenz und Basisdemokratie. Doch die Community kämpft mit mangelnder Diversität. Weiße alte Männer sind überrepräsentiert. Deshalb gibt es die Initiative More Women for Wikipedia. Andrea Scheller ist Operations Lead bei Wikimedia CH und kümmert sich um solche Programme. Beim Programm More Women for Wikipedia geht es um Folgendes:
2: Dass man mehr Frauen als Editorinnen auf Wikipedia bringt. Bei der Nutzung von Wikipedia ist es etwa 50-50. Aber bei denen, die Wikipedia schreiben, sind es höchstens 20%. Man weiß es nicht so ganz genau, weil ja viele mit Pseudonymen schreiben. Aber wenn man Umfragen macht, dann merkt man, es sind sehr viel weniger Frauen als Männer.
1: So Andrea Scheller. Auch bei den Inhalten verhält es sich ähnlich. Es gibt beispielsweise viel mehr Biografien über Männer als über Frauen oder andere Identitäten.
2: Das hat unter anderem auch mit den Kriterien zu tun, wann eine Person wichtig ist oder genug wichtig, um in einer Enzyklopädie aufgeführt zu werden. Und da gibt es verschiedene Kriterien, wie zum Beispiel, sind sie schon interviewt worden, gibt es Medienartikel, und darum ist die Wikipedia eigentlich ein Abbild von den Medien oder von der Gesellschaft. Das tönt jetzt ein bisschen klischiert, aber es gibt ganz viele Männer, die gerne zu Hause am Computer schreiben. Und Frauen sind oft sehr viel sozialer organisiert und die möchten gerne an Orten zusammenkommen und dann zusammenschreiben.
1: Dazu organisiert Wikimedia CH Editathons, Orte, an denen man gemeinsam schreibt. Derzeit ist Wikipedia in der Schweiz die vierthäufigst abgerufene Webseite. Unter den weltweit 50 am häufigsten besuchten Websites ist sie die einzige, die nicht kommerziell ist. Dennoch fehlt es an jungen AutorInnen, die der Gemeinschaft beitreten. Jenny Ebermann ist Geschäftsführerin von Wikimedia CH. Sie stellt fest, dass junge Leute heute eher KI-Chats nutzen, statt des Online-Lexikons.
3: Vor allen Dingen jüngere Generationen hinterfragen die Sachen nicht mehr. Auch meine Kinder zum Beispiel sagen mir: Hör mal, ich frage einfach ChatGPT oder was auch

0: immer für eine KI und die sagt mir das schon. Und wenn ich dann hinterher komme und sage, du, wo kommt die Info eigentlich her? Hast du das nachgeprüft? Gibt es das überhaupt? Wird mir gesagt, du, das ist doch eigentlich egal.
1: Heute setzen große Technologiekonzerne Wikipedia unter Druck. Nachdem Elon Musk vergeblich versucht hatte, die Wikimedia Foundation in den USA zu kaufen, gründete er die Grokipedia. Diese basiert auf den freien Inhalten der Wikipedia, doch wird sie durch Musks XAI ideologisch gefärbt. Darüber berichten weltweit Medien. Die Taz bezeichnete Grokipedia kürzlich als Sammelbecken für Fake News, das mittlerweile das ganze Netz infiziere. Gerade deshalb bleibt die Grundidee hinter Wikipedia weiterhin wichtig.
0: Auf Plattformen wie der Wikipedia sprechen sich die Leute ab, sie bereden die Dinge, sie diskutieren und sie schauen wirklich, was gibt es, welche Kriterien hat es, welche Referenzen hat es, welche Quellen. Und drum ist es auch sehr wichtig, dass diese Arbeit weiterhin gefördert wird, weil die KI-Mechanismen sich selber neu erfinden, Dinge erfinden, die es gar nicht gibt. Je mehr darüber dann geschrieben wird, desto mehr verbreitet sich das ja in den KI-Mechanismen und desto weniger Menschen gibt es eigentlich noch, die wissen, wo die Wirklichkeit richtig steht.
1: So Jenny Ebermann. Zudem dürfe man nicht vergessen, dass nur ein Bruchteil des menschlichen Wissens im Internet zu finden sei. Dies zugänglich und sichtbar zu machen, dem Ziel bleibt Wikipedia treu. 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
3: Das war das RAB-Info vom Dienstag, 2. Juni. Diese Sendung wird um 18 Uhr wiederholt. Podcasts aller Infosendungen gibt es auf unserer Website sowie auf allen gängigen Podcast-Plattformen. Das nächste aktuelle RAB-Info gibt's dann morgen wieder, wie immer um 11. Anregungen, Kritik und Feedback nehmen wir sehr gerne entgegen per Mail auf inforedaktion@rabe.ch. Beigetragen zum heutigen Info haben Simon Keller und Ursi Grimm. Und für euch am Mikrofon ist der Noah Piu gewesen. Merci vielmals fürs Zuhören. Macht's gut, heit schön und hoffentlich bis zum nächsten Mal.
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0: 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Stadtgespräch, die Stunde im Berner Äther, wo die Zeitgenossinnen und Zeitgenossen zu Wort kommen. Gastgeber für die nächste Stunde ist der Roger Spindler. Grüß euch miteinander. Wir erleben ihn gerade jeden Tag wieder neu. Den iPhone-Moment der künstlichen Intelligenz. Die Technologie ist erstmals für jede und jeden verfügbar. Damit stehen wir an einer entscheidenden Schwelle unserer kulturellen Evolution. Alles verändert sich, überall, auf einmal. Das ist der Titel eines Buches, das soeben im Rowohlt Verlag erschienen ist. Die beiden Autorinnen Miriam Meckel und Lea Steinacker verfolgen die Entwicklung der künstlichen Intelligenz seit einigen Jahren und sie sind meine Gäste im heutigen Stadtgespräch. Ein Stadtgespräch, das wir für einmal per Zoom führen.
1: Ja, Miriam Meckel, Lea Steinacker, wir zeichnen dieses Gespräch am 12. Februar über den Mittag auf. Morgen Dienstag erscheint Ihr Buch «Alles überall auf einmal». Es ist ja dieser Tag, bevor das Buch in den Regalen steht und es alle kaufen können. Ist da noch so etwas wie Vorfreude oder vielleicht auch sogar eine gewisse Nervosität vorhanden, Miriam Meckel?
2: Ja, das ist jedes Mal so, wenn ein neues Buch erscheint. Und das finde ich einen sehr, sehr schönen Zustand, weil man hat ja viel Arbeit da reingesteckt. Monate an Schreibarbeit, Jahre an Recherche, an Gesprächen, an Reisen zu dem Thema künstliche Intelligenz, die wir sozusagen hinter uns haben. Und es kulminiert dann alles im Erscheinungstag. Und das ist ein ganz besonderer Tag, den wir auch ein bisschen feiern werden.
1: Lea Steinacker, wie feiern Sie denn morgen? Zusammen auch.
3: Wir sind morgen auf dem Weg zu einem Launch-Event am Mittwoch. Das heißt, wir sind zufälligerweise dann morgen auch zusammen, ja, und sind dann auf dem Weg zu einem Podcast und wie gesagt dann einer Abendveranstaltung. Und ich bin echt gespannt, nach all den Jahren, die Miriam ja gerade beschrieben hat, Jahren der Forschung und der Diskussionen mit vielen Menschen, die in dieser Szene schon lange aktiv sind, wie dieses Buch dann jetzt natürlich auch bei den Leserinnen und Lesern ankommt, weil wir haben versucht, sehr viel an Komplexität in, nun ja, 400 Seiten zu packen und unterzubrechen.
1: War das geplant, 400 Seiten?
2: Das war eigentlich nicht geplant. Wir haben mit dem Rowohlt Verlag im ersten Gespräch eigentlich etwa die Hälfte avisiert. Und dass es mehr geworden ist, liegt nicht daran, dass wir uns nicht kurz fassen können, sondern vielleicht ein Symptom für die umfassende Wirkung und Bedeutung der künstlichen Intelligenz. Weil wir festgestellt haben im Schreiben, dass tatsächlich diese Technologie, diese ja revolutionäre technologische Veränderung, wirklich eine Veränderung unserer gesamten Zivilisation mit sich bringen wird. Und deshalb haben wir dann gesagt, wenn wir uns diese Mühe machen, dieses Buch zu schreiben, dann wollen wir es auch so machen, dass man wirklich einen Überblick bekommt, der Leser, die Leserin, und wirklich versteht, in welchen Bereichen, vom Arbeitsmarkt über die Produktivität in der Wirtschaft bis hin zur Entwicklung unserer Demokratie, unserer Art miteinander zu kommunizieren, die ethischen Fragen, die damit verbunden sind, die regulatorischen Fragen, die damit verbunden sind. Wo kommt das Ganze überhaupt her? Die Geschichte der Technologie, die ja nicht erst mit ChatGPT in die Gesellschaft gekommen ist. Das wollten wir dann schon auch umfassend beleuchten und sind jetzt so zuversichtlich zu sagen, wir glauben, das ist uns gelungen. Und deshalb werde ich übrigens morgen eine kleine Flasche Champagner mit in den Zug nehmen, habe ich mir gerade überlegt, wo Sie so schön nach dem Feiern gefragt haben. Ja. Und werden wir einfach auf dem Weg trinken, weil man muss auch mal anstoßen auf sowas.
1: Unbedingt. Und interessant ja auch zu hören, Sie arbeiten seit Jahren daran. Gefühlt haben wir das Gefühl, die künstliche Intelligenz ist seit November 23 bei uns wirklich angekommen. Der Untertitel des Buches, wie künstliche Intelligenz unsere Welt verändert. Und was wir dabei gewinnen können, ist so wie eine Zusammenfassung von dem, Frau Meckel, das Sie gerade gesagt haben. KI ist das Thema unserer Zeit, definitiv seit gut einem Jahr in aller Munde. Im Vorwort beginnen Sie mit diesem Moment, bei dem bei Ihnen der Groschen fiel. Sie sprechen dabei von einem virtuellen Groschen. Es war auf dem Weg an dieses wunderbare Zukunftsfestival South by Southwest in Austin, Texas. Was war das für ein Groschen, der da fiel?
3: Wir saßen im Flugzeug auf dem Weg nach Texas zu dieser Zukunftskonferenz, auf die wir viele Jahre jetzt schon gefahren sind, jedes Jahr. Und wir sahen die Beschreibung im Flugzeugsystem, da kann man ja das ein oder andere Mal auch Filme gucken und oft auch sehr gute, wir sahen die Beschreibung eines Films, der Everything Everywhere All at Once, zu Deutsch alles überall auf einmal heißt, und über den auch zu dieser Zeit sehr viel schon berichtet wurde, denn er gewann zu Recht, wie wir beide finden, viele Oscars, unter anderem für den besten Film und die beste Darstellung für die Hauptdarstellerin Michelle Yeoh. Und dieser Film wurde im Flugsystem mit dem herrlichen Satz zusammengefasst: Eine Chinesin hat Schwierigkeiten bei ihrer Steuererklärung. Was so ziemlich die simpelste und auch eventuell irreführendste Beschreibung dieses Filmes ist, die man sich so vorstellen kann. Und da haben wir realisiert, erstens, weil wir diesen Film wirklich auch schätzen, denn er spiegelt vieles wider, was man zumindest auf einer Metaebene auch in der Welt der künstlichen Intelligenz wiederfinden kann. Aber eben auch in dieser Beschreibung, wo wir uns gefragt haben, ist das eine menschliche Beschreibung, die komplett verfehlt, was dieser Film eigentlich ausdrücken will? Oder war da etwa eine künstliche Intelligenz, die tatsächlich es nicht auf den Punkt bringen konnte? Und dann haben wir natürlich viel darüber diskutiert. Und dieser Film, das muss man vielleicht dazu sagen, für die Hörerinnen und Hörer, die ihn noch nicht gesehen haben, der beschreibt ein Multiversum. Der beschreibt tatsächlich eine Chinesin, die mitten in einer Steuererklärung oder in dem Prozess einer Steuererklärung steckt. Aber das sind ungefähr nur die ersten 15 Minuten, denn auf einmal wird sie katapultiert in ein Multiversum der Möglichkeiten. Es ist cineastisch total beeindruckend, weil wir erleben, wie viele Optionen es im Leben gibt und an wie vielen Abbiegungen wir uns immer wieder befinden, wo es dann darauf ankommt, welche Entscheidung wir jetzt als Menschen treffen. Und das war die Verbindung zur künstlichen Intelligenz für uns.
1: Sie schreiben, der Groschen, der fiel nicht schnell. Miriam Meckel, was heißt das?
2: Naja, wir haben eine Reise gemacht durch so unterschiedliche Themen, wie ich das schon beschrieben habe. Und ich glaube, dieser Film hat uns dann eigentlich so das Multiversum der Anwendungen der künstlichen Intelligenz als Metapher eröffnet. Und wir haben dann so Schritt für Schritt eigentlich über einen sehr langen Prozess, wir waren dann, ich glaube, 2,5 Wochen in den USA beruflich unterwegs und sind da rumgefahren und hatten dann wirklich immer wieder neue Eingebungen, wie dieses Buch eigentlich aussehen könnte. Und wir haben dann, um es als weitere Anekdote zu beschreiben, tatsächlich in Moab in Utah in einem Café gestanden, in einer sehr langen Schlange, um auf unseren Kaffee zu warten, und haben uns angeguckt und haben gedacht, das ist jetzt das Buch. Es war wirklich, und dann haben wir angefangen, während wir in dieser Kaffeeschlange standen, auf dem Handy sozusagen die Gliederung und die Aspekte des Buches aufzuschreiben. Und als wir endlich dran waren, es hat sehr lange gedauert, war eigentlich die Gliederung fertig. Es hat sich dann noch mal ein bisschen verändert, aber das war im Grunde das Konzept des Buches, und so ist es dann auch von uns umgesetzt worden.
1: Wir sind eigentlich mittendrin in diesem Thema der künstlichen Intelligenz. Ich spreche mit Ihnen beiden als Autorin, Mira Meckel, Lea Steinacker. Sie sind auch Gründerinnen der Ada Company und jeden Sonntag erhalte ich von Ihnen sorgfältig kuratierte Newsletter und dann auch den Podcast, den ich mir immer sehr genieße. Vielleicht am Anfang auch diese Sendung, wer oder was ist die Ada Company?
3: Ada ist ein Netzwerk für viele verschiedene Firmen, Unternehmen, Organisationen, Regierungen. Die Schweizer Regierung ist auch dabei, die deutsche ist auch dabei und viele namhafte Unternehmen. Und dieses Netzwerk ist eine Plattform für die Mitarbeitenden dieser Organisationen. Wir vernetzen die miteinander. Wir bieten ein Einjahresprogramm voller Inspiration, voller Wissen, voller Anwendungsbeispiele. Es geht also darum, voneinander zu lernen. Und all die Mitarbeitenden, wir nennen sie Ada Fellows, also die Teilnehmenden unseres Programms, in die Lage zu versetzen, Innovation von innen heraus anzutreiben in der jeweiligen Organisation. Da sprechen dann also Menschen aus dem Schweizer Verteidigungsministerium mit jemandem aus einem mittelständischen Unternehmen in Deutschland und dann mit einem International Corporate. Und die arbeiten zusammen in Kleingruppen und realisieren, dass bei vielen Herausforderungen, gerade in Bezug auf Technologie, wir wahnsinnig viel voneinander lernen können. Und das gibt es so eigentlich in keiner Organisation intern. Da gibt es natürlich ganz viel Weiterbildung und auch Leadership und Führungsprogramme, aber nicht ein solches, wo die Menschen wirklich voneinander lernen und über den Horizont blicken können. Das versuchen wir mit Ada, inspiriert übrigens vom Geist der Ada Lovelace, die erste Programmiererin der Welt. Nicht nur die erste Frau, sondern wirklich der erste Mensch, der in ihrem Fall damals 1843 einen Algorithmus oder zumindest die Gedanken zu einem Algorithmus geschrieben hat, um eine Maschine zu programmieren. Und wir fanden das so visionär, dass diese Frau das 100 Jahre vor den ersten physischen Computern, die das dann konnten, sich erdenken hat können, dass wir gedacht haben, diesen Namen nehmen wir und lassen die Ada Fellows und die ganzen Organisationen, die mitmachen, sich auch inspirieren von Ada Lovelace.
1: Und das hat sie inspiriert. Sie war in einem Theater kürzlich, gell, wo sie das ganze Leben, diese Ada Lovely, gesehen und auf eine andere Art Miriam Weckl neu entdeckt haben.
2: Ja, das ist ein Theaterstück mit dem Titel Frau Ada denkt Unerhörtes und hat zwei Teile oder zwei Akte. Und im ersten geht es um die historische Geschichte von Ada Lovelace, die mit einer sehr strengen Mutter, einer Mathematikerin, leben musste, die wirklich auch in dem Theaterstück sehr streng ist. Und der Vater von Ada Lovelace war Lord Byron, der Poet. Und diese Kombination von Poetik und Dichterei auf der einen Seite und Mathematik auf der anderen Seite ist etwas, was Ada Lovelace mitgegeben bekommen hat und auch ein Grund dafür vermutlich, dass sie in sehr jungen Jahren eben in der ersten Hälfte des 19. Jahrhunderts in der Lage war, sich eine Maschine, einen Computer so vorzustellen, wie wir ihn heute jetzt erleben. Nämlich hat sie gesagt, die Maschine wird nicht nur rechnen können, sie wird irgendwann auch Gedichte schreiben können und Musik komponieren können. Und das ist natürlich etwas, da war sie sehr vorausschauend. Und das ist genau das, was wir heute mit der generativen künstlichen Intelligenz jetzt erleben. Der zweite Teil des Theaterstücks, um das noch zu beenden, ist dann etwas heutiger, also im Jetzt sozusagen spielt das und ist etwas dystopischer. Es geht um ein Labor, wo zwei Forscher und eine Forscherin einen intelligenten Roboter, den Roboter Ada, entwickeln. Und der wird dann tatsächlich selbstständig und erklärt uns Menschen, dass wir zwar in Serie existieren, aber leider alle fehlerhaft sind und am besten auch verschwinden sollten. Das ist die Dystopie, die andere Seite der künstlichen Intelligenz.
1: Genau, Unerhörtes zu denken, haben Sie gesagt. Und damit Ihre Vision, die Sie bei der Ada Company haben, Sie beschreiben sie so: in einem Zeitalter, das von raschem Wandel geprägt ist, sollte Europa mehr als nur mithalten. Wir wollen vorne mit dabei sein. Das ist ja mal eine Ansage. Mit anderen Worten, Sie verlangen nicht nur mehr Mut, sondern es auch wirklich zu tun.
3: Absolut. Das war unser Motivationsgrund, ehrlich gesagt, die europäischen Unternehmen, Organisationen und auch Regierungen nicht nur zusammenzubringen, sondern wirklich auch hervorzuheben. Denn so sind wir damals gestartet. Wir sehen, dass vieles, wenn es um die technologische Zukunft geht, aus den USA kommen oder aber aus Asien, ganz besonders aus China. Und wir sind der Meinung, dass in Europa ganz viel passiert, was es wirklich wert ist, hervorzuheben und eben auch miteinander zu vernetzen. Daher also unser Anspruch, ja, nicht nur mutig zu sein, sondern eben auch tatkräftig mitzumachen. Und Gott sei Dank sind dem auch schon über 70 Organisationen gefolgt. Wir haben also wirklich schon ein sehr, sehr buntes und auch sehr aktives Netzwerk von Organisationen, die uns ihre Mitarbeitenden schicken.
1: Gerade in Zeiten von künstlicher Intelligenz, über die wir ja sprechen, ist es aber gar nicht so einfach nur etwas zu machen, weil wir vielleicht gar nicht wissen, welches das richtige Tun ist.
2: Das stimmt. Deshalb gilt hier, glaube ich, die Devise, in Schritten Dinge auszuprobieren. Also auf der individuellen Ebene, so argumentieren wir auch im Buch, heißt das, wir müssen uns wirklich diesen Technologien annähern. Wir wollen, dass Menschen sie verstehen, dass Menschen sich trauen, sich damit auseinanderzusetzen, weil Angst in dieser Hinsicht wirklich der schlechteste Berater ist. Und das treibt uns eben auch bei unserem Unternehmen, bei der Ada Learning an. Je mehr wir wissen darüber, desto geringer ist die Angst, desto höher ist die Kompetenz und umso besser können wir tatsächlich auch gestalten, wie wir unsere Zukunft als kollaborative Zukunft zwischen Mensch und Maschine denn eigentlich gerne hätten.
1: Steigen wir doch Kopf voran ein ins Buch. Alles überall auf einmal. Sie beschreiben diesen Entwicklungsschub der künstlichen Intelligenz in den letzten 7 Jahren. So richtig bei uns angekommen ist die generative KI natürlich vor einem Jahr mit ChatGPT. November 22, dieser Launch von ChatGPT. War das für Sie so etwas wie dieser legendäre iPhone-Moment?
2: Ich denke schon. Ich glaube, wenn man sich das Buch durchliest, vor allen Dingen das historische Kapitel, die Entwicklung zur KI, dann sieht man eben, wir haben eben über Ada Lovelace und die ersten Ideen in dieser Richtung geredet. Man sieht eben, über welche lange Zeit sich diese Technologie auch in verschiedenen Strängen entwickelt hat. Aber am 30. November 2022 hat es wirklich Peng gemacht, im Wortsinne, weil OpenAI sich überlegt hat, lass uns doch mal ChatGPT in der Öffentlichkeit erproben, dann kriegen wir gutes Feedback. Das war ja gar keine strategische Go-to-Market-Situation, sondern die wollten einfach mal so Beta-Testing machen und sind dann komplett überrollt worden von diesem unfassbaren Erfolg von ChatGPT. Und ich glaube, der ist zu erklären dadurch, dass es wirklich ein iPhone-Moment ist, so wie das iPhone uns das mobile Internet 2007 und die Jahre drauf eben wirklich uns allen eröffnet hat. So hat ChatGPT uns allen die Interaktion mit künstlicher Intelligenz eröffnet. Die gab es halt schon mit Netflix, mit Spotify, mit Google. Überall ist künstliche Intelligenz drin, aber wir sehen sie nicht. Und sie läuft sozusagen im Backend, im Hintergrund. Bei ChatGPT ist sie in den Vordergrund, auf die vordere Bühne getreten und hat gesagt, so, wir können jetzt miteinander sprechen. Du Mensch und ich Maschine sozusagen. Und das hat alles verändert.
1: Lea Steinacker, erinnern Sie sich noch an die ersten Züge oder Versuche mit ChatGPT?
3: Ja, obwohl ich zugeben muss, dass wir ja so in dieser Thematik drinstecken, dass Miriam und ich schon vor einigen Jahren die Vorläuferversion von ChatGPT auch getestet haben. Wir haben beispielsweise damals eine Podcast-Episode von unserem Podcast Shift Happens auch aufgenommen, wo wir mit dem damals genannten Tool Talk to Transformer, das war eine Vorgängerversion. Und Transformer ist eine Anspielung auf die Technologie dahinter. Das war nämlich der große Entwicklungssprung in der Welt der künstlichen Intelligenz 2017, wo die sogenannten Transformer-Modelle in die Öffentlichkeit gebracht worden sind. Sagen wir mal in die akademische, wissenschaftliche Öffentlichkeit zumindest. Und wir haben damals rumprobiert und ich weiß noch ganz genau, wie wir zum Beispiel die ersten Geschichten haben schreiben lassen und wirklich fasziniert waren. Und man muss sagen, damals waren das vielleicht dann zwei Absätze. Man kann ja heute, wie wir sicherlich alle schon mal experimentiert haben, wirklich seitenlange Aufsätze im Stil von Heinrich Heine schreiben lassen oder Songs komponieren lassen, Stimmen generieren lassen. Das ist ja noch mal eine ganz andere Qualität. Aber wir haben damals, ich würde sagen, das ist 3 Jahre vielleicht her, ebenso die ersten Versuche getan, als dieser Moment der sogenannten generativen künstlichen Intelligenz begann. Miriam hat eben schon gesagt, KI gab es im Hintergrund schon ganz lange. Das ist eher so die Empfehlungs-KI. Also uns wird bei Netflix eine Serie vorgeschlagen oder bei Amazon das nächste Buch vorgeschlagen, hoffentlich vielleicht auch unseres. Aber jetzt sind wir an einem Punkt, wo die KI generativ aktiv wird. Das soll heißen, sie kann schaffen. Sie kann Inhalte schaffen, Bilder schaffen, Videos, Stimmen nachahmen. Und das ist eben wirklich nicht nur eine neue Art der künstlichen intelligenten Anwendung, sondern auch eine, die, so argumentieren wir ja auch im Buch, uns wirklich in unserem menschlichen Miteinander verändern wird.

0: Sie hören das Stadtgespräch auf Radio Berner AB, ein Stadtgespräch über eine der zentralen Fragen unserer Zeit, nämlich wie künstliche Intelligenz unsere Welt verändert und was wir dabei gewinnen können. Antworten dazu erhalten wir per Zoom von den beiden Kennerinnen der KI-Szene, Mirjam Meckel und Lea Steinacker. Ihr neues Buch «Alles überall, auf einmal» ist soeben erschienen. Mirjam Meckel, ich erinnere mich selber an meinen ersten Versuch mit ChatGPT. Dieser Weg von der Skepsis zur Abneigung, zur Faszination, zur Begeisterung und danach wieder zu einer gewissen Ernüchterung. Haben Sie das auch so in dieser Art erlebt?
1: Ja, total. Also am Anfang hat man ja alle möglichen Bilder kreiert oder Texte kreiert, einfach weil man dachte, es kann ja nicht sein, dass das jetzt so gut funktioniert. Mhm. Aber es funktionierte eben gut. Und ich erinnere mich, dass ich dann aber auch so eine lustige psychologische Erscheinung hatte, dass ich versucht habe, das System auszutricksen. Mhm. Mit so Fragen, wo man dann es kompliziert gemacht hat. Bestimmte Rechenaufgaben zum Beispiel hat ChatGPT kompletten Nonsens produziert, weil es ja immer darum geht, nochmal zur Erläuterung, wenn diese Daten überhaupt noch nicht im Internet vorhanden sind, dann kann das System sie eben auch nicht statistisch auswerten und kann dann auch keine korrekte Lösung anbieten. Und dadurch entstehen eben die sogenannten Halluzinationen, wenn also die Systeme einfach etwas Falsches hervorbringen. Ich erinnere mich, dass ich einmal ChatGPT ziemlich am Anfang gefragt habe, welches Geschlecht wird die erste weibliche Präsidentin der USA haben? Und dann hat ChatGPT mir einen sehr langen Antwortaufsatz geschrieben, dass man das jetzt noch nicht wissen kann, weil es von sehr vielen unterschiedlichen Faktoren abhängen wird, welches Geschlecht die erste weibliche Präsidentin der USA hat. Und dann habe ich mich halt ins Fäustchen gelacht und gedacht, ha, der Mensch ist doch noch schlauer, mhm, was statistisch gesehen aber auch einfach zu erklären ist. Wir können in unserem Gehirn oder mit unserem Gehirn und unserem Bewusstsein sehr viel einfacher Verbindungen ziehen, weil wir intuitiv eben lernen. Kinder, Babys lernen intuitiv durch die Verknüpfung von Beobachtungen, von Erfahrungen und so. Dieses System ist eine Hochleistungs-Wortwahrscheinlichkeitsvorhersagemaschine. Und wenn diese Frage eben so noch nicht gegeben war, dann gibt es eben auch eine falsche Antwort, die in dem Fall ja wirklich sehr lustig ist. Mhm. Das hat sich aber deutlich verbessert, weil das Nachfolgemodell GPT-4 dann schon deutlich weniger Fehler macht und deutlich leistungsfähiger ist. Und wir warten jetzt ja drauf, dass GPT-5 als nächstes kommt. Da werden wir wahrscheinlich nochmal einen ziemlichen Sprung erleben. Insofern war das auch eine innere Auseinandersetzung mit den eigenen Einstellungen zur Frage, was kann denn KI und was kann der Mensch? Und ich glaube, das ist auch ein Prozess, durch den wir alle Schritt für Schritt irgendwie durchgehen müssen.
2: Und unbedingt durchgehen müssen. Wir können uns dem heute nicht mehr verweigern. Und trotzdem sind wir auch interessiert zu erfahren, wer sind die Menschen dahinter. Dieser Sam Altman, der zu einem Superstar wurde, nach München ging und gefeiert wurde an der TU wie ein Rockstar. Und dann diese Entlassung an diesem Freitag, glaube ich, bei OpenAI. Und dann war er irgendwie kurz, hat er ein Büro bei Microsoft und dann haben sich die und so weiter. Eigentlich eine Silicon Valley Soap, das Ganze.
1: Ja, also da wird eine Netflix-Serie daraus entstehen, ganz sicher, ja.
3: Absolut.
2: Oder machen wir eine Netflix-Story daraus, wie Sie sagen, oder noch was besser. Und zu ahnen, vielleicht auch zu wissen, dass wir ganz vieles nicht direkt beeinflussen können und das sehr schnell und auch einschneidend passiert. Was verlangt diese generative KI von uns als Menschen in Mitteleuropa eigentlich, die ja noch ein bisschen außen vor sind?
3: Sie haben eben schon gesagt, eine Technologie ist das, der man sich eigentlich jetzt nicht mehr entziehen kann oder zumindest nicht mehr entziehen sollte, sich damit auseinanderzusetzen. Also ich fand es zum Beispiel im Schreibprozess des Buches jetzt wahnsinnig spannend zu verstehen, wo ist diese Technologie mir eine Hilfe als Werkzeug und wo auch nicht. Man kann sich also wirklich mal selbst reflektieren, um zu schauen, wir haben ja alle einen Workflow. Also es gibt eine Serie an Arbeitsaufgaben in so einem Prozess, nicht nur beim Schreiben, das haben wir alle am Arbeitsplatz, wo es bestimmte Schritte gibt, wo wir festgestellt haben, da sind wir tatsächlich als Menschen immer noch überlegen. Und dann gab es andere, die natürlich absolut beschleunigt werden können durch den Einsatz von KI. Also von daher, ich würde sagen, für uns Menschen in Mitteleuropa würde ich zum Ersten ganz klar empfehlen, setzen Sie sich mit dieser Technologie einmal auseinander, probieren Sie rum. Wir hören das immer wieder, wir sind auch auf vielen Bühnen unterwegs, sprechen mit vielen Unternehmerinnen, Geschäftsführern, die uns dann fast hinter vorgehaltener Hand sagen, ich habe es noch nie ausprobiert. Und da würde ich immer sagen, die Tür ist immer

0: ich gerade in der Hand halte, ist ein Supercomputer, auch im Vergleich zu der ersten Iteration. Bedeutet, wenn Sie der Technologie noch einige Jahre geben, wird die noch viel größere Sprünge gemacht haben. Und von daher ist es sinnvoll, jetzt sich zumindest mit den Möglichkeiten und natürlich auch den Risiken auseinanderzusetzen.
1: Es gibt ja auch inzwischen ein bisschen Forschung dazu schon, so die ersten Studien, die wirklich sehr interessant sind. Und ich glaube, wenn ich da mal versuche, das ein bisschen zusammenzufassen, einfach auch als praktischer Hinweis, dann lernen wir aus dieser Forschung, dass beispielsweise ChatGPT oder überhaupt KI-Modelle, GPT-Modelle sehr hilfreich dabei sind, wenn man Ideengenerierung, Marketingstrategien, Innovationsprozesse in einzelnen Schritten umsetzen will. Das ist schon mal toll. Sie sind nicht so hilfreich, wenn man alles versucht, mit diesen KI-Tools zu machen. Und deshalb, wie Lea beschrieben hat, die Kollaboration, die müssen wir schon neu erfinden auf eine Art und neu lernen, um zu wissen, wo sollten wir sie einsetzen und wo nicht. Man sieht zum Beispiel auch in diesen Studien, wenn Menschen zu viel vertrauen, also glauben, dass KI wirklich alles kann, sind die Ergebnisse schlecht. Dann entstehen auch Fehler und so weiter. Wenn sie durchaus wissen, wo KI gut ist und sie da einsetzen und an anderen Stellen nicht einsetzen, dann sind die Ergebnisse um ein Vielfaches besser, als wenn man nur als Mensch arbeitet. Und was wir auch noch wissen als dritter Punkt ist eben, dass im individuellen Arbeiten KI sehr kreativ und sehr unterstützend sein kann und die Ergebnisse verbessern kann, wenn es darum geht, Gruppenarbeit zu machen, also gemeinsam zu brainstormen, neigen wir dazu, wenn wir KI verwenden, eher alles ein bisschen zu nivellieren, weil die KI dann eben für alle ähnliche Vorschläge macht. Und da sind Menschen dann doch ganz kreativ und sollten diese Kreativität in ihrer Menge dann eben auch nutzen. Und das sind so Handreichungen, wo wir so erste Einsichten eben bekommen, ja, wir können das lernen, aber wir müssen auch wirklich verstehen, an welchen Stellen es nützlich ist und an welchen es eher nicht so nützlich ist.
2: Und die muss ich bereit sein anzunehmen. Und ich möchte mit Ihnen noch gerne kurz zurück in den Flieger gehen, als Sie nach Austin geflogen sind. Sie schreiben im Buch, während Evelyn Wang, das ist eben die Dame, die Chinesin mit der Steuererklärung, mit ihrem heruntergekommenen Waschsalon zu kämpfen hat, ringen auch wir mit veralteten Systemen, die dringend ein kosmisches Upgrade benötigen in Wirtschaft, Politik und unserem Alltag. Wie bewusst sind wir uns dieses veralteten Systeme und Strukturen selber? Was denken Sie?
1: Ich würde mal hoffen, dass das Bewusstsein inzwischen überall angekommen ist, dass da mehr passieren muss. Was die Umsetzung angeht, würde ich sagen, gibt es eine relativ schlechte Quote und gibt es relativ viel Frust. Heißt also, wir haben natürlich überall in eigentlich allen gesellschaftlichen Systemen ein Systemupgrade, was wir brauchen, von den Schulen über die Universitäten. Und damit meine ich nicht nur Infrastruktur, sondern damit meine ich auch ein Systemupgrade in unserem Mindset. Also wenn ich sehe, dass Universitäten ChatGPT verboten haben und komplett fassungslos davor standen, was machen wir denn jetzt damit? Weil jetzt können ja Studierende einfach zu Hause das Tool nutzen, um ihre Abschlussarbeiten zu schreiben. Dann denke ich, sowas geht wirklich, ist wirklich zu kurz gesprungen. Da müssen wir anders mit umgehen und das beginnt ja jetzt Gott sei Dank auch. Aber ich glaube, dass wir insgesamt so die Frage beispielsweise mal auf der ganz anderen Ebene von Führungsentscheidungen uns werden stellen müssen. Ich denke mal, Führungskräfte, CEOs, haben bisher ja schon eine ziemlich weitreichende Machtposition in ihren Entscheidungen. Was man so sehen kann, gibt es auch durchaus intensive Diskussionen darüber, ist, dass natürlich bei der Datenanalyse KI sehr viel besser ist, dass KI sehr gute Voraussagen machen kann, was Finanzmarktentwicklungen, Wirtschaftsentwicklungen, strategische Entwicklungen angeht, Kundenentwicklungen. Und wir werden erleben, dass KI immer stärker mit einbezogen werden muss. Das ist vermutlich rechtliche Verpflichtungen geben wird, KI-Datenanalytik mitzunutzen, weil man sich sonst sozusagen nicht mehr compliant, nicht mehr vernünftig verhält. Und dann sind das schon Veränderungen auch für Entscheidungsspielräume von Führungskräften, die sind gewaltig. Und das ist dann ganz schnell eine narzisstische Kränkung für die betroffenen Menschen. Und es ist wahrscheinlich gut, sich darauf vorzubereiten.
2: Könnte auch so sein, wie Wirtschaftsmagazin Brand 1, glaube ich, im Dezember gefragt wurde, was das wäre, wenn die nächste Chefin eine künstliche Intelligenz ist. Ist das ein realistisches Szenario?
0: Also es gibt tatsächlich ja schon Präzedenzfälle. Zumindest gab es eine Firma in Hongkong, die eine KI als Vorstandsmitglied eingestellt hat.

0: sagen wir mal. Also ganz konkret, um hier vielleicht auch ein bisschen von den Science-Fiction-Fantasien wegzukommen, da saß jetzt kein Roboter und auch keine Roboterin am Tisch, sondern das ist natürlich ein System, also sprich eine Software gewesen, die dann zu allen Entscheidungen befragt wurde und deren Einschätzungen, Empfehlungen, Aussagen eben wie eine Board-Stimme mitgewertet wurde. Und trotzdem, auch wenn das nicht in Form eines Androiden-Roboters ist, müssen wir uns natürlich fragen, was, wenn diese Einschätzungen, Empfehlungen, Aussagen womöglich strategisch wirklich handfester sind, effizienter in den Ergebnissen sind und womöglich effektiver auch in der Kommunikation. Also ich glaube, dass viele Führungsebenen sich bald fragen müssen, ist womöglich die inspirierende Memo, die uns ChatGPT, was vielleicht auf unsere Unternehmenskultur spezifisch trainiert wurde, die uns also ChatGPT generiert, ist die vielleicht nicht sogar inklusiver und akkurater und adäquater in der Ansprache als all das, was wir sonst so formuliert hätten. Das geht nicht nur in die Kommunikation, sondern eben auch auf wirklich strategischer Ebene in die Entscheidungsfindung. Und von daher ist das ein Szenario, womit wir uns auseinandersetzen sollten, vor allem sollten wir uns die Frage stellen, wie sieht's denn, um den Begriff nochmal zu nutzen, mit der Mensch-Maschine-Kollaboration aus? Also gemeinsam wird sicherlich ein Schuh draus. Ich glaube nicht, dass wir bald komplette Boards nur aus KIs haben werden. Darum geht es nicht, jedenfalls nicht in unserer Einschätzung der Zukunft. Aber es geht darum, an welchen Stellen wir eben mit diesem Werkzeug womöglich produktiver, effektiver, vielleicht auch gar empathischer sind. Denn selbst dazu gibt es ja Studien, dass ChatGPT tatsächlich empathischere Antworten geben kann. Also wenn man das sich anschaut in der Forschung, dann sollte einem als Mensch das schon zu denken geben.
1: Und dann wird es schwierig, oder? Wenn Empathie noch ins Spiel kommt, Miriam Meckel.
2: Ich wollte das gerade noch sagen, weil ich meine, wer einen cholerischen Chef oder eine cholerische Chefin hat, kann sich freuen, denn ChatGPT und Co. antworten immer höflich. Die haben halt nicht plötzlich Tage, wo sie hormonell aus der Balance sind, ihnen was anderes über die Leber gelaufen ist und das dann an ihren Mitarbeitenden auslassen müssen. Also insofern könnte es da sogar einen gewissen Vorteil geben.
1: Ja, und diese Höflichkeit, die beeindruckt mich ja auch immer wieder. Also eben, wenn ich mit dem Ding spreche, es erkennt mich ja auch schon, oder sie oder es kennt mich auch schon über all diese Monate und so. Und immer diese Art und Weise, wie mit mir kommuniziert ist, beeindruckt mich wirklich irgendwo. Und ich, bei all diesem Durcheinanderwirbeln, von dem wir jetzt gesprochen haben, was sich da verändern kann, brauchen wir doch auch so etwas wie feste Orientierungspunkte, vielleicht auch Leitplanken, vielleicht auch ab und zu eine Mittellinie, an denen wir uns orientieren können. Sie sprechen im Buch von sicheren Häfen der Bedeutung und Verständigung. Welches wären solche sicheren Häfen?
0: Also zum einen, da könnten wir jetzt in ganz viele Richtungen gehen. Zum einen werden wir auf kommunikativer Ebene uns Gedanken darüber machen müssen, wie wir neu definieren, was eigentlich mit der Wahrheit passiert, was mit Authentizität passiert und der Überprüfung einer Person. Denn wir haben mittlerweile alle die Bilder, die Videos gesehen, womöglich auch schon die Stimmen gehört. Diese Linie zwischen Mensch und Maschine, die ist wahnsinnig dünn geworden. Vielleicht haben die Hörerinnen und Hörer beispielsweise Bilder von Donald Trumps Verhaftung gesehen, die so natürlich noch nicht passiert ist. Sie sind aber um die Welt gegangen, diese Bilder. Das hat ein Journalist generiert, diese Serie an Bildern. Und da wurde sehr schnell und sehr greifbar deutlich, was es eigentlich bedeutet, wenn wir uns zumindest nicht mehr auf das Visuelle, auf das Auditive verlassen können, wenn wir versuchen herauszufinden, wo diese Grenze zwischen Wahrheit und Fiktion liegt. Deshalb also beispielsweise sichere Häfen der Verständigung und Bedeutung, denn das Thema Kommunikation spielt in fast jeder menschlichen Interaktion eine riesige Rolle. Nicht nur, wenn wir uns die Medien anschauen, die Politik anschauen, sondern auch das menschliche Miteinander. Um mal ein Gedankenexperiment anzubringen, würde es für Sie einen Unterschied machen, wenn Sie beispielsweise eine Restaurantreservierung machen und Sie finden im Nachhinein heraus, dass die Dame am anderen Ende gar keine Dame war, sondern eben eine Roboterstimme? Es war aber kaum zu hören. Genau das ist nämlich passiert damals, als vor vielen Jahren Google eine solche KI vorgestellt hat. Das kann man sich auch noch im Internet anschauen. Google Duplex hieß dieses System. Und die Demo dazu, die ist wirklich beeindruckend. Da ruft eine KI, da ruft eine Kundin eben in einem Haarsalon an und möchte einen Termin machen. Und man hört so 1,5 Minuten lang dieser Unterhaltung zu. Und die KI schafft es sogar, in den richtigen Momenten menschliche Geräusche zu machen, wie beispielsweise und Pausen einzusetzen. Sie sagten ja auch gerade, Sie sind beeindruckt von der Freundlichkeit. Ich fand das damals schon wirklich beeindruckend, welche menschlichen, in Anführungszeichen, Aspekte die KI dann einbauen konnte. Und das hat folgende Diskussion entfacht. Hat der Anrufende, die Anrufende eigentlich das Recht darauf, zu wissen, dass das eine KI war? Antwort aktuell ja. Google hat tatsächlich nach einem großen Backlash mittlerweile eingeführt, dass also die KI zu Beginn deutlich machen muss, ansagen muss, dass sie eine Maschine ist und kein Mensch. Und das haben ja jetzt auch die verschiedenen Regulierungsansätze, die wir auf Regierungsebenen und auch im internationalen Raum vielerorts nun sehen. Da ist im letzten Jahr viel passiert. Die haben das auch thematisiert. Wann dürfen wir eigentlich als Mensch wissen, dass es in Anführungsstrichen nur eine KI ist? Das ist eine neue Verhandlung, würde ich sagen, wo wir uns beim Thema Verständigung und auch Bedeutung eben auseinandersetzen müssen.
1: Wie ist Ihre Antwort auf diese Frage? Muss ich es wissen?
0: Ich glaube, in einigen Situationen ist das tatsächlich hilfreich, ja. Ich weiß gar nicht, ob ich bei einer Restaurantreservierung oder bei einem Haartermin jetzt darauf bestehen würde. Aber wir kommen dann natürlich schnell in diese Dimension, wo wir uns beispielsweise auch täuschen lassen könnten, wenn es eben um Identifizierung von Personen geht. Also wir wissen alle, wie kompliziert es ist, beispielsweise wenn ich mich bei meiner Banking-App wie heute Morgen anmelden möchte oder auch einer Versicherungs-App, wo sämtliche Video-Ident-Verfahren und manchmal sogar noch Hausbesuche abgehalten werden, um einmal sicherzustellen, das ist ein Mensch, der einen Personalausweis neben dem Gesicht drehen kann. Das heißt, wir haben ja aktuell sämtliche Mechanismen, die versuchen herauszufinden, bewegt sich das etwas wirklich? Ist das nicht nur ein Gesichtsavatar? Also Sie sehen, wir versuchen das als Gesellschaft schon sehr lange feststellen zu können. Und von daher glaube ich, beim Thema Stimme zum Beispiel und bald auch samt Videoavatar, dass wir ein Recht darauf haben, identifizieren zu können. Und dafür bräuchte es auch eine KI, die das sagt.
2: Es gab gerade vor wenigen Tagen ja den Fall, das war auch eine Firma in Hongkong, wo eine Videokonferenz stattgefunden hat und der CFO dieser Firma saß in dieser Konferenz und kriegte den Auftrag, 25 Millionen US-Dollar zu transferieren von seinen Kollegen, die er in dieser Konferenz gesehen hat. Und im Nachgang stellt sich heraus, dass das alles KI-generierte Avatare, bewegliche Avatare waren und die 25 Millionen waren weg. Und das sind so Beispiele, wo wir eben sehen, da geht es schon darum, dass wir sicherstellen müssen, dass es irgend so etwas wie Fakten gibt weiterhin und irgend so etwas wie Wahrheit. Weil ansonsten geraten wir in eine Zeit, die der Autor Cory Doctorow als Entschittification of the Internet bezeichnet. Ich übersetze es jetzt nicht in Deutsch, das kann jeder für sich tun, genau. Das klingt nicht so schön. Aber das ist halt eine Entwicklung, wo wir vorsichtig sein müssen und wo ja auch die ersten Regulierungsansätze tatsächlich darauf hinwirken, dass KI-generierte Bilder, Fotos etc. wirklich durch ein Watermarking, durch eine Kennzeichnung für uns alle sichtbar sind.
1: Das bringt mich zu einem zentralen Punkt in Ihrem Buch. Zitat: Generative KI stellt uns vor die Frage, was es bedeutet, in dieser Zeit Mensch zu sein. Miriam Meckel, wie ist Ihre Antwort auf diese Frage?
2: Meine Antwort lautet: Lasst uns alle doch eher mehr Mensch sein, um wirklich komplementär zu dem zu sein, was KI jetzt schon besser kann als wir. Und lasst uns nicht versuchen, was gerade seit einiger Zeit passiert, uns selbst zu maschinisieren. Dass wir immer schneller, immer effizienter, immer automatisierter reagieren und arbeiten, ist nicht die richtige Entwicklung. Sondern wir als Menschen haben etwas, was wir in die Arena bringen, das einzigartig ist. Und das ist unser Bewusstsein. Das basiert nicht nur auf dem, was unser Gehirn leisten kann, sondern es basiert zum Beispiel auch auf dem, was wir im Körper haben. Anders gesagt, KI ohne Darm hat keinen Charme. Denn in unserem zweiten Gehirn werden Neurotransmitter, Botenstoffe, Hormone entwickelt, die unser gesamtes emotionales Gleichgewicht und unsere Verhaltensweisen bestimmen. Und das ist verbunden mit unserer Sensorik, die wir physisch nutzen können, wenn wir fühlen, wenn wir sehen, wenn wir hören, wenn wir uns durch die Welt bewegen. Das kann keine KI, auch kein Roboter, der durch KI angetrieben wird bislang. Und das, glaube ich, ist etwas, was einzigartig ist und was wir auch brauchen in unserer Welt. Und wenn es uns gelingt, diese Stärke zu stärken und die Stärke der KI, die eher auf der Rationalität, auf der Statistik, auf der mathematischen Sichtweise und Interpretationsweise der Welt beruht, wenn wir das verbinden können, dann sind wir wirklich auf dem Weg in eine neue Zivilisationsstufe, die gut werden kann.
1: Herr Steinack, ist für Sie das Menschliche, auf das wir unbedingt in Zukunft setzen müssen, was ja auch heißen kann, ich darf mich auch mal irren, mal Fehler machen, mal auch ein bisschen etwas anderes versuchen. Was auch immer das andere ist.
0: Ich bin total froh, dass Sie das ansprechen. Ja, Mut zum Fehler. Ich glaube, dadurch wird das Leben doch erst interessant. Leben bedeutet Höhen und Tiefen. Leben bedeutet Fehler machen und daraus lernen können. Und ich glaube, Leben bedeutet, zumindest das menschliche Leben bedeutet auch, mit Spannungen, mit Friktionen umgehen zu können. Und mit der KI und auch mit vielen anderen Technologien versuchen wir oft, Friktionen ja zu reduzieren, etwas wahnsinnig convenient gestalten zu können, also sprich ganz ohne Hindernisse, ohne Herausforderungen. Und ich mag ein wenig Friktion in meinem Leben, manchmal auch gerne mehr, denn dadurch entsteht Reibung und Reibung, die erzeugt Wärme beziehungsweise auch Energie. Und das ist ehrlich gesagt nicht nur etwas sehr Menschliches und physisch sehr Spannendes, sondern auch genau das, was ich unter dem Leben verstehe.
1: Ich zitiere nochmals aus dem Buch, Zitat, KI-Systeme werden zu Dampfmaschinen des Geistes, unseren kognitiven GPS-Systemen oder einfach zu, wunderschönes Bild, Klettergerüsten fürs Denken. Es ist Zeit, die ersten Stufen des Gerüstes zu erklimmen, Erfahrungen damit zu machen, um vorbereitet zu sein auf das, was kommen wird und es im besten Sinne mitzugestalten. Die erste Stufe erklimmen, das hört sich ja versöhnlich an, aber ganz ehrlich, haben wir gut anderthalb Jahre nach Einführung von ChatGPT noch Zeit dazu?
2: Ich glaube, wir haben keine andere Chance, als Schritt für Schritt die Stufen zu erklimmen, weil wenn wir versuchen, aufs Gerüst raufzuspringen, werden wir feststellen, dass wir das nicht können als Menschen. Und insofern ist es, glaube ich, gut, einen schrittweisen, einen iterativen Prozess dort stattfinden zu lassen, aber den auch konsequent jetzt zu gehen, weil ansonsten verpassen wir tatsächlich das, was sich entwickeln wird. Und wir erleben jetzt ja schon, dass wir nicht an dem Punkt angekommen sind, wo künstliche Intelligenz fertig entwickelt ist, sondern es kommen die nächsten Schritte, beispielsweise Large Action Models, wo das KI-System nicht mehr uns etwas beantwortet oder ein Foto, ein Bild generiert, sondern wo wir einfach nur noch sagen, ich möchte von Zürich nach Singapur fliegen, dort 10 Tage bleiben, in einem schönen Hotel in dem und dem Stadtteil und das sind das meine Termine, siehe Kalender und ich möchte noch irgendwie in Gardens by the Bay mir was angucken und schwimmen gehen. Und das wird dann der Auftrag sein und danach mache ich nichts mehr, sondern alles macht mein individueller Agent über das Large Action Model und bucht mir alles, meine Zahlungssysteme sind damit verbunden, kommuniziert darüber, wenn ich das möchte, auf Social Media, mailt meine Freunde und Geschäftspartner an, reserviert alle Hotels, alle Schwimmbäder und alle sonstigen Aktivitäten und ich kriege einfach nur eine zusammenfassende E-Mail oder Nachricht, wie auch immer, die mir dann alles aufschreibt und dann reise ich los. Das, finde ich, ist eine ganz schöne Zukunft, weil das nimmt mir viel weg, zu dem ich eigentlich sowieso keinen Bock habe.
0: Und wenn ich noch anfügen darf, weil Sie das Denkgerüst ansprachen, ich glaube, hier sind wir auch wieder bei Europa und der Tatsache, dass wir nicht zurückgelassen werden wollen. Denn ansonsten, um das mal in einem Bild dann weiterzuführen, klettern nämlich Amerika und Asien auf diesem Klettergerüst und wir sitzen im Sandkasten und reden nicht mit und kommen ganz sicher auch nicht mit aufs Klettergerüst und entscheiden übrigens auch nicht, wie dieses Klettergerüst überhaupt aufgebaut ist und wo da eigentlich so die Richtlinien sind. Und das wäre nicht nur schade, sondern für unsere Zukunft auch wirklich suboptimal.
1: Aber hier öffnet sich einmal mehr die Schere zwischen denen, die das können und denen, die da die Möglichkeit haben, hier mitzumachen und jenen, die vielleicht trotzdem auf der Strecke bleiben.
0: Ja, ich glaube, das ist ein sehr, sehr wichtiger Punkt, dass wir achten darauf müssen, dass wir inklusiv denken. Das ist beim größeren Thema der Digitalisierung, wie wir das im Deutschen so schön sagen. Im Englischen spricht man eigentlich, wenn dann von der digitalen Transformation, aber eigentlich immer von ganz spezifischen Technologien. Da geht es nicht einfach nur vage um eine Digitalisierung. Aber trotzdem haben wir es ja schon in den letzten, ich würde sagen, 10 bis 20 Jahren immer wieder gehört und auch durch Forschung bewiesen, dass es eine digitale Kluft tatsächlich gibt. Und die dürfen wir natürlich jetzt beim Thema KI nicht noch weiter aufreißen, sondern ganz im Gegenteil. Das machen wir übrigens ja auch mit unserem Unternehmen Ada Learning. Wir versuchen, diese Gedanken und auch die Fähigkeiten mitzureden, mitzugestalten, vor allem auch mit nutzen zu können, eben an den Mann, an die Frau und an alle zu bringen, die dafür offen sind. Das ist wahnsinnig wichtig, dass das nicht nur die, Sie haben eben angesprochen, Sam Altman, nicht nur die immer gleichen Köpfe beispielsweise im Silicon Valley machen, jetzt unsere Zukunft hier zu gestalten. Da müssen alle mit dabei. Wir haben kürzlich mit einem Herrn gesprochen, 60 plus, der sagte, wie kriegen wir ältere Menschen an den Tisch? Wie kann zum Beispiel KI wirklich auch für seniorige Menschen ein richtiger Benefit sein? Das sind sehr, sehr wichtige Themen, denn ansonsten wird es extrem eintönig in der Art und Weise, wie wir die Technologie nutzen.
1: Ich schaue mit dem rechten Auge auf die Uhr ganz oben in unserem Zoom-Fenster und sehe, wir sind schon fast durch und möchte zum Schluss noch ein Zitat aus Ihrem Epilog nach knapp 400 Seiten thematisieren. Zitat, die Wahrheit über unsere Mensch-Maschine-Zukunft schwebt nicht nur etwas wackelig in die Luft. Die Wahrheit ist, es gibt noch keine Wahrheit, wie diese Zukunft aussehen wird. Aber wir alle werden sie in unserem Denken und Handeln gestalten. Lea Steinacker, konkret, wie hoffen Sie ganz persönlich, dass diese Mensch-Maschine-Zukunft aussieht?
0: Ich hoffe, dass erstmal dieser Moment, in dem wir jetzt sind, uns neugierig wieder macht. Neugierig auf uns selbst. Ich sprach eben schon von dieser Selbstreflexion, was wir Menschen eigentlich richtig gut können. Miriam hat so schön gesagt, lassen Sie uns mehr Mensch sein und nicht zu Maschinen werden. Und genau das würde ich mir wünschen und glaube auch, dass es da eine Chance gibt, denn die Mensch-Maschine-Interaktion könnte mit mehr Mensch und mehr Maschine dort, wo sie Sinn macht, eine sehr viel womöglich auch gesündere, effizientere, vielleicht auch eine Welt mit mehr gleichen Chancen für viele werden. Und das würde ich mir erhoffen. Wir haben ja im Buch auch zwei Szenarien aufgezeigt. Mhm. Und ich glaube, Sie können sich vorstellen, in welchem Szenario wir uns lieber befinden würden.
1: Mira Meckel, trotzdem Ihre Vision oder besser gesagt Ihr Bild Ihrer Mensch-Maschine-Zukunft?
2: Ich hätte jetzt auch gesagt, von den beiden Szenarien, eines ist dystopisch, eines ist utopisch. Wünsche ich mir das Utopische und glaube, dass es Chancen gibt, das zu verwirklichen. Und in diesem utopischen Szenario ist nicht nur das Leben sehr viel einfacher, weil viele alltägliche Dinge, die eigentlich gar keine große Freude machen, uns abgenommen werden von der künstlichen Intelligenz, sondern es ist auch eine Riesenchance für die Entwicklung unserer Gesellschaft, unseres Wirtschaftssystems und unserer Erde gegeben. Denn wenn es uns gelingt, KI so zu nutzen, dass wir wirklich die Technologie beispielsweise für mehr Nachhaltigkeit, für die Reduzierung des Energieverbrauchs, für ein ganz neues Mobilitätssystem, was vielleicht gar nicht mehr im Wesentlichen darauf aufsetzt, dass jeder ein eigenes Auto oder mehrere hat, die mit CO2-Ausstoß durch die Städte brausen und Grünraum wegnehmen. Wenn das so aussieht, dann glaube ich, wird das gut. Und die Chancen sind gegeben. Es hängt halt davon ab, wie wir sie jetzt ergreifen, weil die KI nicht über sich selbst entscheiden wird, sondern wir entscheiden, wohin sie sich entwickelt und wie wir sie einsetzen wollen. Und dafür müssen wir wissen, wie es geht.
1: Wir entscheiden und diesen Gedanken nehmen wir sehr, sehr gerne mit. Miriam Meckel, Lea Steinacker, ganz herzlichen Dank für ein spannendes Gespräch.
3: Noch die Angaben zum Buch. Alles überall auf einmal von Miriam Meckel und Lea Steinacker. Erschienen im Rowohlt Verlag. 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Am Mikrofon zusammen mit Mira Meckel und Lea Steinacker war Roger Spindler. Habt eine gute Zeit.

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1: Herzlich willkommen zum Rabe-Info vom Dienstag, dem 2. Juni. Schön, seid ihr dabei. Und darum geht es bei uns heute. Kein Abriss auf Vorrat bei Zwischennutzungen. Die Stadt soll auch dann reagieren können, wenn die bedrohten Gebäude kulturellen, sozialen oder gemeinschaftlichen Nutzungen dienen.
2: Das ist eine kultur- oder sozialpolitische Frage. Schlussendlich sollen diese Räume auch schützenswert sein oder nicht. Und wir sind der Meinung, dass ja.
1: Meint PDA-Stadtrat Matteo Migeli. Und Wikipedia gibt es seit 25 Jahren. Wikimedia CH, der Schweizer Ableger des Online-Lexikons, gibt es seit 20 Jahren. Am Wochenende feierte der Verein sein Jubiläum. Wir waren für euch vor Ort. Und für euch am Mikrofon durch die Sendung begleitet Noah Biu.
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1: Soweit der Überblick über die heutige Sendung. Wir kommen zuerst zu den Nachrichten des Tages und beginnen im Ausland. In der Nacht gab es in der Ukraine und Russland Luft- und Drohnenangriffe. Simon Keller mit den Details.
3: Russland traf Kiew und andere ukrainische Gebiete durch Luftangriffe. Mehrere Medien berichten von massiven Angriffen aus Russland auf die Stadt, von Explosionen und einer großen Rauchsäule. Kiews Stadtpräsident Vitali Klitschko bestätigte auf Telegram, dass es an mehreren Orten in der Stadt brennt, unter anderem in einem neunstöckigen Gebäude, so SRF. In mehreren Bezirken sei der Strom ausgefallen, bislang gebe es mindestens 14 Verletzte. In der Nacht setzten ukrainische Drohnen eine südrussische Raffinerie in Brand. Die Raffinerie Ilski im Süden Russlands ist beschädigt. Kiew attackiere systematisch die russische Ölindustrie, um angreifenden Truppen die Treibstoffversorgung und dem Kreml die Kriegsfinanzierung insgesamt zu erschweren.
1: Nach Frankreich.
3: Dort dürfen israelische Unternehmen auf der Pariser Waffenmesse nur noch Luft- und Raketenabwehrsysteme präsentieren. Das berichtet Euronews. Frankreich habe israelischen Unternehmen die Präsentation von Angriffswaffen auf der internationalen Verteidigungs- und Sicherheitsmesse Eurosatory untersagt. Das israelische Verteidigungsminister kritisiert die Entscheidung. Das teilten die VeranstalterInnen der Nachrichtenagentur AFP mit.
1: Vor der Küste Süditaliens hat heute früh morgen die Erde gebebt.
3: Das Deutsche Forschungszentrum für Geowissenschaften GFZ meldet eine Stärke von 6,1. Die US-Erdbebenwarte gibt eine Stärke von 6,2 an. Laut GFZ ereignete sich das Beben in einer Tiefe von über 250 Kilometern. Das Epizentrum lag im Meer vor der Küste Kalabriens, fast an der Spitze des italienischen Stiefels. Dank der großen Tiefe dürften die Auswirkungen begrenzt sein.
1: Wir kommen in die Schweiz. Die Büros des Ölhandelsunternehmens Gunvor wurden Mitte Mai in Genf durchsucht.
3: Erneute Ermittlungen der Bundesanwaltschaft wegen einem umstrittenen Ölgeschäft in Gabun führten zur Durchsuchung des Genfer Hauptsitzes von Gunvor. Grund ist Verdacht der Bestechung ausländischer Amtsträger, so Public Eye. Im Zentrum steht dabei ein 2024 in Gabun unter undurchsichtigen Bedingungen abgeschlossener Mega-Öl-Deal. Recherchen von Public Eye zeigen nun ein paralleles Zahlungssystem auf. Damit sollen Vermittler in Afrika diskret bezahlt worden sein, trotz Gunvors offizieller Antikorruptionspolitik. Die Ölhandelsfirma Gunvor wurde in der Schweiz bereits zweimal wegen Korruption in Kongo-Brazzaville und Côte d'Ivoire sowie später noch in Ecuador verurteilt.
1: Viele geflüchtete Menschen bringen wertvolle Berufsqualifikationen mit. In der Schweiz können sie diese oft aber nicht einsetzen.
3: Das zeigt eine Analyse vom Verein Bildung für alle jetzt. Bei den UmfrageteilnehmerInnen handelt es sich mehrheitlich um qualifizierte Geflüchtete mit Hochschulabschluss. Das Ergebnis zeigt, fast 80% dieser qualifizierten Geflüchteten arbeiten nicht in ihrem Beruf. Befragt wurden fast 60 Personen in einem Zeitraum des letzten Jahres. Der häufigste Grund sei nicht die fehlende, sondern die nicht anerkannte Qualifikation in der Schweiz und die fehlende Unterstützung bei Weiterbildungen.
1: 100 Anrufe pro Tag, so viel verzeichnet die neue Hotline 142.
3: Seit dem 1. Mai gibt es diese neue Hotline für Betroffene von Gewalt. Gemäß SRF-Recherchen wählen derzeit täglich rund 100 Personen die Nummer. Sie ist Teil der schweizweiten Strategie von Bund und Kantonen gegen Gewalt. Die Zahlen zeigen ein klares Bild, so SRF. Rund 100 Anrufe pro Tag in den ersten Wochen, 80% der Anrufenden sind Frauen. Die meisten Gespräche fänden tagsüber statt, insbesondere am Nachmittag. In der Nacht würden bisher nur wenige Anrufe eingehen. Menschen, die physische, psychische oder sexuelle Gewalt erfahren haben, erhalten unter der Nummer 142 Hilfe. Das Angebot der Opferhilfe Schweiz ist kostenlos und anonym. Es richtet sich auch an Angehörige von betroffenen Personen.
1: Und damit zu den Nachrichten aus dem Bundeshaus, wo der National- und Ständerat derzeit ihre Sommersession abhalten.
3: Das Parlament arbeitet schon länger an einer Vorlage, die allgemeingültigen Gesamtarbeitsverträgen den Vorrang geben soll, vor kantonalen Mindestlöhnen. Nun haben sich beide Kammern geeinigt. Der Nationalrat hat gestern die letzten Differenzen bereinigt. Die Vorlage ist nun bereit für die Schlussabstimmung. Uneinigkeit bestand bisher darin, was mit bereits geltenden kantonalen Mindestlöhnen passieren soll. Nun steht fest, Kantone sollen ihre bestehenden Mindestlöhne weiterführen können, bis der Mindestlohn im GAV jenen des Kantons übersteigt. Das soll Lohnkürzungen unter das Niveau des Mindestlohns ausschließen. Der Schweizerische Gewerkschaftsbund kritisiert den Entscheid. Er höhle kantonale und kommunale Mindestlöhne aus. Der Gewerkschaftsbund will an seiner Delegiertenversammlung über ein Referendum abstimmen.
1: Der Ständerat will Inhaftierte ohne Schweizer Wohnsitz weiter von der Krankenversicherung ausschließen.
3: Die Kleine Kammer hat eine Gesetzesänderung des Bundesrats abgelehnt, wonach ausländische Inhaftierte krankenversichert sein sollen. Gemäss Bundesverfassung und völkerrechtlichen Verträgen habe die Schweiz die Verantwortung, für die Gesundheit der Inhaftierten zu sorgen, argumentierte der Bundesrat. Zurzeit werden die Kosten bei Inhaftierten ohne Schweizer Wohnsitz von Institutionen des Justiz- oder Strafvollzugs, von der Gesundheitsbehörde oder den kommunalen Sozialhilfebehörden getragen.
1: Wir kommen zu den Meldungen aus Bern.
3: Der Kanton Bern erhält 10 Millionen Franken zurück. Grund ist das Vorgangsbearbeitungssystem Nevo Rialto der Kantonspolizei Bern. Die technische Grundlage dieses Systems wird vom Hersteller SAP künftig nicht mehr weiterentwickelt. Der Vertrag über die Softwareentwicklung wird deshalb aufgehoben, so der Kanton. Bisher hat der Kanton rund 23 Millionen Franken dafür bezahlt. Es fließen jetzt knapp 10 Millionen Franken an ihn zurück.
1: Gestern startete der neu zusammengesetzte Regierungsrat ins Amtsjahr 26-27.
3: Neben den bisherigen Mitgliedern Evi Alemann, Astrid Bartschi, Philipp Müller und Pierre Alaschneck gehören neu Raphael Lanz, Reto Müller und Alin Trede der Berner Regierung an. Pierre Alaschneck von der SVP ist ab Juni vom Grossen Rat für die Amtsdauer bis zum Ende Mai 27 zum Regierungspräsidenten gewählt worden. Zur Vizepräsidentin wählte der Grosse Rat Finanzdirektorin Astrid Bertschi von der Mitte.
1: Das war die Nachrichtenübersicht mit Redaktionsschluss um 10.45 Uhr, verantwortlich Simon Keller und Noah Piu. In den Nachrichten von gestern ist uns ein Fehler unterlaufen. Bei der Meldung über die Sommersession des Grossen Rats haben wir fälschlicherweise über ein altes Sessionsprogramm informiert. Wir haben den Fehler in der Wiederholung und im Podcast behoben. Wir bitten um Entschuldigung. Und wir kommen zu den Wetteraussichten für die Region Bern. Nach einer regnerischen Nacht ist es ab morgen spätem Vormittag wieder trocken, aber teilweise bedeckt. Die Höchstwerte liegen am Nachmittag bei 20 Grad. Auch der Donnerstagmorgen ist trocken mit Höchstwerten von 18 Grad um die Mittagszeit. Ab dem Nachmittag ist aber mit zeitweisem Regen zu rechnen. Der Regen hält in der Nacht auf Freitag an, den Tag durch ist es dann aber trocken bei um die 18 Grad. Der Regen bringt ein wenig Entlastung für die PollenallergikerInnen. In den trockenen Tagesabschnitten ist die Belastung durch Gräserpollen aber dennoch eher hoch.
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1: Eine langjährige Zwischennutzung soll weichen, weil das Gebäude abgerissen werden soll. Ein Nachfolgeprojekt gibt es noch nicht. Was vor rund einem Jahr beim Café Toujours der Fall war, wiederholt sich nun beim Tripity, der Zwischennutzung in der ehemaligen Schreinerei an der Weißensteinstraße in Außerholligen. Für das Gebäude gingen zwei Gesuche ein Abrissgesuch und ein allgemeines Baugesuch. Für den PDA-Stadtrat Matteo Miceli handelt es sich klar um Abriss auf Vorrat. Er hat deshalb gemeinsam mit VertreterInnen von AL, SP und Grünem Bündnis drei Vorstöße zum Thema eingereicht im Stadtrat. Ich habe mit ihm darüber gesprochen und wollte wissen, weshalb für ihn klar sei, dass es sich um Abriss auf Vorrat handelt.
2: Die Zeichen stehen eigentlich einfach so, dass das sehr wahrscheinlich ist, dass es ein Abriss auf Vorrat sein wird, weil im Baugesuch nicht so spezifische Informationen drinstehen, dass man sagen könnte, die Bauherrschaft oder die Eigentümerschaft weiß genau, was sie machen wollen mit diesem Raum dort. Und deshalb gehen wir davon aus, dass sie einfach mal abreißen wollen und dann in der Zwischenzeit InteressentInnen suchen, um ein Bauvorhaben dort zu starten.
1: Solchen Abriss auf Vorrat soll die Stadt zukünftig besser verhindern können. Einer ihrer Vorstöße verlangt, dass die Stadt diese Gesuche ablehnen kann, wenn kein konkretes und zeitnah realisierbares Folgeprojekt bereits vorliegt. Das ist bereits der Fall bei Wohnnutzungen. Nun soll das auch der Fall sein können bei Gebäuden, in denen kulturelle, soziale oder gemeinschaftliche Nutzungen vorkommen. Inwiefern ist das im Beispiel vom Tripity der Fall?
2: Das Tripity selbst versteht sich auch als Kulturort oder als sozialer Ort, als Treffpunkt. Es gibt viele Veranstaltungen, es gibt Theater, es gibt Podiumsmöglichkeiten, Ateliers, Flohmärkte und so. Es ist auch eine Art Quartiertreff. Und solche Räume sind ebenso wichtig in einer Stadt wie Wohnraum. Es braucht ja auch Stadt, um sich ausleben zu können, um irgendwie Begegnungen ermöglichen zu können, um gemeinschaftliche Nutzung irgendwie anbieten zu können und soziale Räume in dem Sinn. Und deshalb haben wir auch diese Vorschläge eingereicht. Das ist eine kultur- oder sozialpolitische Frage. Schlussendlich sollen diese Räume auch schützenswert sein oder nicht. Und wir sind der Meinung, dass ja.
1: Beim Tripity handelt es sich ja um eine Zwischennutzung, die aus einer Besetzung hervorgegangen ist. Und es gibt da eben, wie Sie gesagt haben, viel Kunst und Kultur, auch niederschwellig und konsumfrei. Solche Freiräume, die aus Besetzungen hervorgegangen sind, gibt es einige in der Stadt Bern. Welche Bedeutung für die Stadt haben diese Räume Ihrer Meinung nach?
2: Freiräume sind für eine Stadt von eigentlich fast unschätzbarer Bedeutung. Also das ist etwas sehr Wichtiges, dass man sich auch Räume selbst aneignen kann und dass nicht alles vorgegeben ist von einer Stadt oder von der Wirtschaft oder von wem auch immer genau. Aber dass es Orte gibt, an denen man niederschwellig teilhaben kann, ohne dass irgendwelche vorgegebenen Strukturen da sind, wo man sich dann innerhalb dessen bewegen muss, weil sobald es irgendwelche Strukturen oder Auflagen gibt, führt das eigentlich fast unweigerlich zu einem Ausschlusseffekt gewisser Menschen, weil dann nicht mehr alle quasi Platz haben. Und deshalb sind solche Freiräume eigentlich genau das, idealerweise zumindest, ein Ort, wo sich alle in einer Art und Weise austauschen können oder treffen können und gemeinsam was tun können. Das ist für eine Stadt ziemlich offensichtlich sehr, sehr wichtig, dass es diese Räume gibt, gerade auch, weil ich das Gefühl habe, dass die Tendenz im Moment eher dorthin führt, dass möglichst alles bespielt werden muss, sodass es eigentlich immer wie weniger Raum gibt, um auf eigene Ideen zu kommen. Blöd gesagt, also ein kleines Beispiel ist schon die Stadtmöblierung, finde ich.
1: In den Vorstößen schreiben Sie, solche Freiräume und Zwischennutzungen verschwinden in der Stadt Bern immer mehr. Woran machen Sie das fest?
2: Eben ein Beispiel werden diese Orte, wo früher einfach vielleicht nichts war und heute stehen dort irgendwelche Bühnen oder irgendwelche Pop-ups oder was auch immer. Es wird immer wieder mehr versucht, den Raum zu kontrollieren. Das führt dazu, dass eben immer wieder mehr gewisse auch Verdrängungseffekte stattfinden. Und schlussendlich sieht man es auch, wenn es immer wieder diese Diskussionen gibt rund um Orte wie das Café Toujours oder die Anstatt oder so. Die Anstatt wird ja bald Geschichte sein. Das Café Toujours hatte auch immer wieder Probleme oder stand auch immer wieder unter Druck. Und das ist aus meiner Sicht ein Problem in dieser Stadt, weil es solche Orte eben, wie vorhin gesagt, dringend braucht.
1: Sie fordern auch, dass die Stadt solche Zwischennutzungen besser schützt, dass Zwischennutzungen verschwinden, nur temporär sind, liegt das aber nicht eigentlich in der Natur der Sache. Es ist ja eine Zwischennutzung.
2: Das ist natürlich wahr, aber es kommt ja auch immer ein bisschen darauf an, unter welchen Umständen dieser Raum verschwindet. Und wenn es eben, wie in diesem Fall, es einfach darum geht, dass dieses Gebäude abgerissen wird, ohne dass irgendetwas anderes in der näheren Zukunft entsteht, dann ist es einfach à fond perdu quasi, man reißt das ab und es passiert aber auch nichts anderes, was dann irgendwie irgendwem nützen würde. Und um das geht es. Natürlich geht es nicht darum, dass alle Zwischennutzungen dann einfach für immer da sein sollten oder so. Auch wenn ich finde, dass gewisse Zwischennutzungen das sollten vielleicht. Aber es geht in erster Linie um die Bedingungen, wie ein solcher Raum verschwindet oder bleiben kann.
1: Und wie wünschen Sie sich allgemein, dass die Stadt mit solchen Zwischennutzungen anders umgeht, um sie eben besser zu schützen?
2: Dafür kann man vielleicht eben auf das Beispiel des Café Toujours zurückgreifen. Vor einem Jahr stand das Café Toujours vor einer ziemlich ähnlichen Situation wie heute das Tripiti. Und schon damals hat der Gemeinderat in einer Interpellation gesagt, dass sie grundsätzlich solche Abrisse auf Vorrat nicht gutheißen. Und wir sind jetzt ein Jahr später wieder genau in derselben Situation, was irgendwie ein bisschen zeigt, dass auch wenn sie sich irgendwie kritisch darüber äußern, dass nicht viel geschehen ist, politisch oder auch rechtlich oder reglementarisch oder was auch immer. Und es gibt von uns aus gesehen dort schon noch Möglichkeiten, eben den Schutz solcher Räume ein bisschen zu stärken. Das wäre sicher etwas. Und dann halt auch, dass der Gemeinderat auch das Gespräch sucht mit gewissen Orten. Das wird auch gemacht. Das will ich nicht sagen, dass sie das nie getan hätten oder so. Aber dass man auch ein bisschen quasi die Verantwortung übernimmt als Stadt. Weil das ist schlussendlich, sind ja genau solche Räume auch ein kulturpolitischer oder jugendpolitischer Auftrag oder eine kulturpolitische, jugendpolitische Frage schlussendlich.
1: Das war Matteo Migeli, er sitzt für die Partei der Arbeit im Berner Stadtrat.
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1: Gleich geht es hier in der Sendung um das Jubiläum der Wikipedia, der wohl bekanntesten und beliebtesten Online-Enzyklopädie. Aus dieser Quelle stammt auch folgende Information. Das heutige Datum, der 2. Juni, war der Geburtstag des vor 5 Jahren verstorbenen Charlie Watts, seines Zeichens Schlagzeuger der Rolling Stones. Aus diesem Anlass hören wir Start Me Up von den Rolling Stones.

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1: Wer kennt es nicht, das weltweit größte Lexikon? Kein Buch, sondern zu finden im Internet. Die Wikipedia. Sie feiert dieses Jahr ihren 25. Geburtstag. Hinter ihr steht die Wikimedia Foundation aus den USA, die überall auf der Welt nach und nach ihre Ableger erhielt. In der Schweiz ist es Wikimedia CH und auch sie feiert dieses Jahr ein Jubiläum. Der gemeinnützige Verein existiert seit 20 Jahren. Ursi Grimm war am Samstag an ihrer Feier im Schwellenmetalli in Bern dabei.
2: Es war im November 2005, als sich einige Wikipedianer in Zürich verabredeten, um sich einmal im echten Leben zu treffen. Einer von ihnen war Robin Schwab. Er erinnert sich.
3: Es war spannend, die Leute mal physisch zu treffen. Vorher hat man sich einfach vom Schreiben gekannt und manche hatten einfach irgendeine Nummer. Also man wusste vielleicht nicht mal, ob das ein Mann, eine Frau oder jemand Altes, jemand Junges war. Und es war dann schon spannend zu sehen, wie die Leute aussehen sind und so. Und man hat natürlich auch über vielleicht privatere Dinge gesprochen, während man in der Wikipedia sich rein über die Artikel fachlicher Ebene unterhalten hat.
2: Mitte Mai 2006 gründete er zusammen mit 11 anderen Personen Wikimedia CH. Es war damals der 7. Regionalverein der Wikimedia Foundation und bleibt bis heute weltweit der einzige, der mehrsprachig ist. Die regionalen Vereine wie eben Wikimedia CH kümmern sich um die Community vor Ort und fördern so das Ziel, das hinter Wikipedia steht. Freies Wissen soll für jeden Mensch frei zugänglich sein. Robin Schwab erinnert sich an die ersten Aktivitäten des Vereins.
3: Wir hatten einen Anlass begonnen zu organisieren und dann festgestellt, dass wir irgendwie eine Kasse brauchen und dass es doch so viel kostet, dass man das nicht einfach so im Hosensack rumtragen will. Vor allem, weil die Leute ja verteilt waren auf die ganze Schweiz, war es einfach praktisch, ein Konto zu haben. Und deshalb mussten wir ein Verein sein, damit wir ein Bankkonto eröffnen konnten. Und wir haben uns dann ziemlich gleich nach der Gründung um diese Steuerbefreiung gekümmert, sodass wir eigentlich offiziell Gelder sammeln konnten in der Schweiz.
2: Heute bietet die Wikipedia gemäß eigenen Angaben mehr als 66 Millionen enzyklopädische Artikel in über 350 Sprachen und Dialekten. Jeder Mensch kann Artikel auf Wikipedia erstellen und bearbeiten. Zunächst hatte die Wikipedia wegen diesem Prinzip den Ruf, keine zuverlässige Quelle zu sein. Robin Schwab erklärt:
3: Man nimmt Fehler bewusst in Kauf, im Vertrauen darauf, dass diese eben behoben werden, weil es so transparent ist. Man sieht, wer hat was wann gemacht. Generell würde ich sagen, es funktioniert gut, aber es ist sicher kein Ersatz, um einfach Wikipedia blind zu vertrauen. Es braucht die Medienkompetenz, um den Inhalt richtig einzuordnen. Wikipedia ist keine Primärquelle, also es ist nicht Inhalt, der da zum ersten Mal dort aufgeschrieben wird, sondern es ist immer irgendwie eine Kopie aus einem Journal, wissenschaftliche Publikation, aus einem Buch oder anderen Quellen.
2: Dennoch ist Wikipedia im heutigen Internet geradezu eine stabile Insel in einem Sumpf von Falschinformationen. Während viele Online-Plattformen durch manipulative Algorithmen beeinflusst sind, setzt Wikipedia auf kollektive Intelligenz und Basisdemokratie. Doch die Community kämpft mit mangelnder Diversität. Weiße alte Männer sind überrepräsentiert. Deshalb gibt es die Initiative More Women for Wikipedia. Andrea Scheller ist Operations Lead bei Wikimedia CH und kümmert sich um solche Programme. Beim Programm More Women for Wikipedia geht es um Folgendes:
4: Dass man mehr Frauen als Editorinnen auf Wikipedia bringt. Bei der Nutzung von Wikipedia ist es etwa 50-50. Aber bei denen, die Wikipedia schreiben, sind es höchstens 20%. Man weiß es nicht so ganz genau, weil ja viele mit Pseudonymen schreiben. Aber wenn man Umfragen macht, dann merkt man, es sind sehr viel weniger Frauen als Männer.
2: So Andrea Scheller. Auch bei den Inhalten verhält es sich ähnlich. Es gibt beispielsweise viel mehr Biografien über Männer als über Frauen oder andere Identitäten.
4: Das hat unter anderem auch mit den Kriterien zu tun. wann eine Person wichtig ist oder genug wichtig, um in einer Enzyklopädie aufgeführt zu werden. Und da gibt es verschiedene Kriterien, wie zum Beispiel, sind sie schon interviewt worden, gibt es Medienartikel, und darum ist die Wikipedia eigentlich ein Abbild von den Medien oder von der Gesellschaft. Das tönt jetzt ein bisschen klischiert, aber es gibt ganz viele Männer, die gerne zu Hause am Computer schreiben. Und Frauen sind oft sehr viel sozialer organisiert und die möchten gerne an Orten zusammenkommen und dann zusammenschreiben.
2: Dazu organisiert Wikimedia CH Editathons, Orte, an denen man gemeinsam schreibt. Derzeit ist Wikipedia in der Schweiz die vierthäufigst abgerufene Webseite. Unter den weltweit 50 am häufigsten besuchten Websites ist sie die einzige, die nicht kommerziell ist. Dennoch fehlt es an jungen AutorInnen, die der Gemeinschaft beitreten. Jenny Ebermann ist Geschäftsführerin von Wikimedia

0: die Media Foundation in den USA zu kaufen, gründete er die Grokipedia. Diese basiert auf den freien Inhalten der Wikipedia, doch wird sie durch Musks XAI ideologisch gefärbt. Darüber berichten weltweit Medien. Die Taz bezeichnete Grokipedia kürzlich als Sammelbecken für Fake News, das mittlerweile das ganze Netz infiziere. Gerade deshalb bleibt die Grundidee hinter Wikipedia weiterhin wichtig.
1: Auf Plattformen wie der Wikipedia sprechen sich die Leute ab, sie bereden die Dinge, sie diskutieren und sie schauen wirklich, was gibt es, welche Kriterien hat es, welche Referenzen hat es, welche Quellen. Und drum ist es auch sehr wichtig, dass diese Arbeit weiterhin gefördert wird, weil die KI-Mechanismen sich selber neu erfinden, Dinge erfinden, die es gar nicht gibt. Je mehr darüber dann geschrieben wird, desto mehr verbreitet sich das ja in den KI-Mechanismen und desto weniger Menschen gibt es eigentlich noch, die wissen, wo die Wirklichkeit richtig steht.
0: So Jenny Ebermann. Zudem dürfe man nicht vergessen, dass nur ein Bruchteil des menschlichen Wissens im Internet zu finden sei. Dies zugänglich und sichtbar zu machen, dem Ziel bleibt Wikipedia treu.
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3: Das war das RAB-Info vom Dienstag, 2. Juni. 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Das nächste aktuelle RAB-Info gibt es dann morgen wieder, wie immer um 11. Anregungen, Kritik und Feedback nehmen wir sehr gerne entgegen per Mail auf inforedaktion@rabe.ch. Beigetragen zum heutigen Info haben Simon Keller und Ursi Grimm. Und für euch am Mikrofon ist der Noah Piu gewesen. Merci vielmals fürs Zuhören. Macht's gut, heit schön und hoffentlich bis zum nächsten Mal.
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0: Servus, willkommen bei Abba Zappa, die Musiksendung zum Entdecken guter Musik, die nicht nur bei Abba anfängt, bei Zappa aber auch nicht aufhört. Musikauswahl und Amik Heim Hans Meyer. Yeah.
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0: Dienstagabend, willkommen bei Abba Zappa, Musikredaktion und Amik daheim Hans Meyer. Voll lässig, dass du wieder zuhörst und ich freue mich immer über Mails von euch da draußen, studiotrabi.ch. Und ich habe großartige Musik von einer legendären Band aus den wilden 60ern mitgebracht.
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0: Mit der 1969 Hippie-Kult-Hymne Born to be Wild haben die kalifornisch-kanadische Rockband Steppenwolf mit dem charismatischen Sänger John Kay Musikgeschichte geschrieben. Live in color, Steppenwolf. Und von der Band Steppenwolf bringe ich jetzt fantastische psychedelic Boogie Blues Rock Songs aus dem großartigen 1970er Steppenwolf Doppel-Live-Album. Das ist gute alte Rockmusik aus den 70er Jahren und gehört in jede Plattensammlung. Musik auf dem Album sind John Kay am Vocal, der Jerry Edmonton on Drums, Nick St. Nicholas am Bass, Larry Byram am Guitar und der Cody McJohn ist am Keyboard. Aus dem großartigen Steppenwolf Doppel Live Album hörst du jetzt die Rockklassiker Suki Suki, Don't Step on the Grace Sam, Tighten Up Your Wig, Monster, Draft Resistor und Power Play.

0: Das waren die ersten 6 Kult-Rock-Klassiker aus dem großartigen 1970er Steppenwolf Doppel-Live-Album Suki Suki, Don't Step on the Great Sam, Tighten Up Your Wig, Monster, Draft Resistor und Powerplay.
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0: Von ABBA bis Frank Zappa, großartige Klassik-Rock-Live-Album aller Zeiten, die du vielleicht noch nicht kennst. Heute bringe ich Songs aus dem großartigen 1970er Steppenwolf-Doppel-Live-Album. Steppenwolf, der Bandname, stammt von Hermann Hessers Buch Steppenwolf oder ausgesprochen auf Englisch Steppenwolf, war eine legendäre amerikanisch-kanadische Psychedelic-Blues-Rock-Band der späten 60er und frühen 70er Jahren. Ihre erfolgreichsten Lieder waren Born to be Wild, Magic Carpet Ride und The Pusher. Sehr zum Empfehlen ist auch der 2024er Dokumentarfilm von Oliver Schwemm, Born to be Wild, a Band namens Steppenwolf. Live in color, Steppenwolf. Und das sind die nächsten Lieder aus dem großartigen 1970er Steppenwolf Double Live Album From Here to There Eventually, Hey Lordy Mama, Magic Carpet Ride, dann der großartige Klassiker Born to be Wild und The Pusher.
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Bleibt dran, jetzt gibt's coolen Sound von Groove Express. Dankeschön fürs Zuhören, sagt HM Hans Meyer. Servus.

0: Guten Abend miteinander. Herzlich willkommen zu Groove Express Nummer 910. Heute oben am 2. Juni 2026 vom 9. mit dem 10. live aus dem Studio Welle von Radio Arabe in Sulgenau. Durch die heutige Sendung führt nach der Walle und...
1: Ja, und natürlich der Indi. Und wenn ich das heutige Datum so anschaue, es ist so ein bisschen mit 2 und 6 ein bisschen überpflastert, gell?
0: Genau.
1: 2, 6, 2, 2, 6 und 0.
0: Ein paar Noten verschieden.
1: Ja, genau. Hat keine tiefere Bedeutung, aber es sieht eigentlich noch so, ich würde sagen, als Zahl noch recht attraktiv aus. Findest du schon?
0: Ja, speziell. Ja. Speziell. Also, könnte ein Hochzeitsdatum sein.
1: Und wir sind immer noch auf unserer Reise durch Europa. Und wenn wir von einer Reise reden, kommt mir jetzt gerade eine Nachricht in Sinn, die ich heute gelesen habe. Vielleicht hast du es auch gesehen. Also, die Schweizer Nationalmannschaft. Also, man darf ja nicht Nazi sagen mit Z. Übrigens habe ich das gelesen, in Zusammenhang mit der Schweizer Nationalmannschaft Nazi mit Z geschrieben. Die Schweizer Nazi.
0: Was? Das ist mehr als grenzwertig.
1: Geht gar nicht. Nee. Also Schweizer nee. Nazi schreiben mit T. Alle die, die das Gefühl haben, das hat mit Z überhaupt nichts zu tun. Das ist Nazi mit T. Also, die Fußballnationalmannschaft muss man heute noch präzisieren, weil wenn man von Nazi redet, heute hat man eigentlich so ein bisschen mehr das Gefühl, dass sie da die tollen Silbermedaillengewinner, genau. Also überhaupt nicht despektierlich, ich finde das sensationell. In unserem Jahrgang, wir müssen uns noch erinnern, wo die Schweiz gegen Russland 19-0 verloren hat. Das sind das 70er-80er Jahre.
0: Tschechoslowakei.
1: Nein, das ist wirklich für mich phänomenal. Ich hätte das nie gedacht, dass die Schweiz so weit kommt. Und die Schweiz übrigens in der Welt, es gibt scheinbar noch so wie beim Schutten auch irgendwie eine Weltrangliste, also sie sind wirklich Nummer 1. Das ist wirklich erstaunlich. Wow. Gut, man muss immer relativieren. An der WM sind natürlich nicht immer die ganz besten Spieler dabei, wo die jetzt Kanada, die spielen da ihre NHL noch fertig, aber gleich. Auf jeden Fall, es geht um die Fußballnationalmannschaft und der Brel Embolo, da haben sie nicht reingelassen.
0: Ja, in den USA. Gelesen.
1: Und es gibt da verschiedene so Versionen. Meine Version, beziehungsweise ich glaube, das ist die stimmt. Der Brel hat dem Donald einen Rolex bringen. Oder Trump hat gesagt, ich habe schon 4 bekommen von deinen Landsleuten. Geh zurück und bring mir etwas anderes.
0: Ein Tisto.
1: Gell? Zum Beispiel, oder ein Watch, weiss ich es nicht. Ja, immer das Goldzeug. So. Aber ich glaube, das ist der wahre Grund. Und ich habe eine weitere Theorie entwickelt und die entspricht wohl bei euch der Wahrheit. Eigentlich ist es so, dass du nur die Fußball-WM kannst schütten, wenn du einfach 1 Million zahlst für die 3 oder 4 Wochen. Und die, die nicht bereit sind, die Million zu zahlen, die bleiben halt einfach daheim.
0: Also so viel kostet schon ein Hotel wahrscheinlich.
1: Ja, irgendwie. Ich weiß nicht, ob für 2 Millionen zum Beispiel in sein Mar-a-Lago kannst du übernachten. Wer weiß. Aber Brel, musst du nochmal über Bücher. Mit Rolex kommst du nicht weiter beim Donny. Der hat schon genug bekommen von den Schweizer.
0: Probier's mal, wie gesagt. Tisto.
1: Oder Mapige, oder wie die heisst.
0: Oder Mapige.
1: Oder Mapige, genau. Zum Beispiel. Oder
0: das ist geil, gell?
1: Ja, die haben auch noch eine Fabrik im Jura. Irgendwo.
0: Ja, ja.
1: Habe ich irgendwie gesehen. Und eben in Genf gibt es natürlich noch ganz viele weitere also Uhrenmarken, wo man der Toni sicher damit könnte irgendwie begeistern. Interessiert es auch niemand. Aber
0: okay.
1: Ja, also, Brel, wie gesagt, nochmal über die Bücher. Du bist schlecht beraten worden von deinen Kollegen. Heute Abend sind wir in
0: Norwegen.
1: Okay, Norwegen gehört zu Skandinavien, Finnland hingegen nicht. Das muss man immer wieder präzisieren. Skandinavien besteht aus
0: Schweden, Finnland und Dänemark.
1: Genau, und die Finnen, die nehmen sie einfach nicht mit. Und die haben sich gerecht, die sind jetzt Weltmeister
0: geworden. So einfach ist
1: die Welt. Hey, Norwegen und Schweden haben sie durch die Schweizer rausgetatschen. Und dann haben sie zugeschlagen.
0: Okay,
1: kaltblütig. Ja. Und was ich gehört habe, dann gehen wir dann wirklich zu Norwegen, dann irgendwie sind sie noch ein bisschen fies. Weil die Schweizer haben irgendwie so einen Siegessong, oder nein, einen Torsong von den Stubbetengängen oder irgend so etwas, was sie immer gespielt haben, wenn die Schweizer ein Goal geschossen haben. Und er hat scheint, die finnische Mannschaft, oder der Spieler von der finnischen Mannschaft, hat am Morgen dort übernächtigt, einem finnischen Radio angerufen und gesagt, weil die Schweizer gestern kein Goal geschossen haben und das auch nicht gehört haben, wünschen sie sich da, und dann haben sie es auf dem finnischen Radio gespielt. Finde ich noch
0: cool. Gut. Na cool. Wow. Doch, irgendwie schon.
1: Ja. Was sich liebt, das neckt sich.
0: Genau.
1: Stimmt, immer noch. Also, wir sind in Norwegen. Norwegen hat uns wirklich überrascht. Norwegen hat doch im, so im Dance-Bereich einiges zu bieten. Mhm. Und wir sind gespannt, was wir heute Abend so werden können auftischen von Norwegen.
0: Genau,
1: und
0: zuerst geht es Richtung Pilzen.
1: Le Pilzis.
0: Genau. Røyksopp. Røyksopp, das kommt vom dänischen Røyksopp.
1: Das ist ganz schwierig zu aussprechen.
0: Genau.
1: Røyksopp
0: mit CP am Schluss. So heisst die Band. Sie ist Duo. Eigentlich nicht Band. Aber ein Producer-Buch.
1: Hast du nicht gesagt? Røyksopp.
0: Røyksopp.
1: Ja, aber vielleicht spricht man es eben Höpp aus. Im Norwegischen weisst du 2P. Ist vielleicht Höpp.
0: Wer weiß.
1: Aber ich kann Puffball sagen.
0: Ja, genau. Puffball, was eigentlich auf Englisch nichts anderes als Art Pilz ist. Oder Mushroom Cloud ist eine andere Übersetzung. Das ist aber auch so ein Pilzli-Wochen. Also, wir sind in der Pilzlinie mit Röksab und ihr Song nennt sich Apple. Und wir hören mal das erste Stück, würde ich sagen.
1: Apple? Aus Norwegen. Apple. Heute Abend hier bei Groove Express auf Rabe 95,6 aus dem Studio.
0: Welle.
1: Und es tönt sogar, hey, ja. Auf Anhieb. Geil.
0: Wow.
1: Apple mit Rice Cup.

0: Ja, man hat schon ein bisschen das Gefühl, dass man so pilzig in der Luft rumschwebt, gell?
1: Ja, witzig ist noch, es gibt so einen bestimmten Zeitpunkt bei den Pilzen, die hier gemeint sind, wo sie die Sporen nachher im Sommerwirbel und dann haben sie es eben so einen Pilz, so richtig, wie soll man sagen, wie eben wie ein Wölkli sehen sie nachher aus.
0: Die Pilze?
1: Ja, ziemlich speziell.
0: Ja, ja. Aber nur, wenn du einen Intus hast, siehst du es stüben. Oder stübst du selber, wenn du die genommen hast.
1: Ja, ja, stübst du auch selber.
0: Also apropos stüben, wir haben heute noch gelesen, Google hat... es ist ja momentan wieder irgendwie so ein Fieber unterwegs da, durch Mucken ausgelöst. Und Google hat gescheint jetzt männliche Mucken gezüchtet, die impotent sind.
1: Mhm.
0: Also ist kein Witz. Und wenn die dann gehen, die Frauen, also die Weibli, befruchten, passiert nichts. Und dann sterben die Mucken aus.
1: Mhm.
0: In Google. Finde ich noch eigentlich cool.
1: Das ist, ich glaube, es ist schon bei anderen Viechern auch schon gemacht. Ja,
0: aber das ist jetzt eigentlich, sonst tun wir immer ein bisschen ablästern da über die Ami-Konzerne. Und scheinbar stelle ich KI fest, ob das Männli oder Weibli sind, weil du darfst es nur mit Weibli machen, mit Männli machen.
1: Okay.
0: Jetzt musst du dir mal vorstellen, du wärst der dargestellt, du müsstest Männchen, Weibchen, wo willst du schauen? Bei der Mucke.
1: Mit der Lupe. Schau mir in die Augen.
0: Du bist ein Weibli. Du bist ein Weibli. Nein, also wie gesagt, man muss auch loben. Also gut, ich weiss nicht, was noch der Hintergedanke ist. Und sie müssen scheinbar im Staat Florida und Kalifornien noch bewilligen. Weil in den USA ist irgendwie Nilfieber, sagen sie dem Glob, ist irgendwie ausgebrochen, irgend so etwas. Und in Afrika ist Ebola.
1: Gut, also du hast auch wieder ganz andere Krankheiten wieder haben, wenn man sich ja nicht mehr impfen
0: lassen. Gut, und vor dir sowieso, wenn du nicht mehr eine Lecho wohnst, dann hast du sowieso
1: irgendeine
0: Krankheit.
1: Gut.
0: Ja, also, das wäre noch schnell, aber wenn du irgendeiner Mucke würdest, begegnen könnte, also durchaus sein, dass sie impotent ist. wo sie durch Google ist manipuliert worden.
1: Gehen wir zum nächsten Herr, der ganz anders aussieht. Als er tönt, Terje Olsen, das tönt so nach, wir haben einen Geografielehrer aus Norwegen, ist Tromsø und so, und er sieht genau so aus.
0: Ja.
1: Also eigentlich kommt er von Mjøndalen, Norwegen, das ist ganz, ganz, ganz, ganz, ganz ländlich. Und er hat die lokale Musikschule besucht, die ist enttäuscht gewesen, dass man dort eigentlich weder Jazz oder sonst irgendetwas hat gelernt und hat sich nachher ein bisschen abgewendet von Musik. Er hat auch angefangen Physik studieren, so sieht er auch ein bisschen aus, wenn wir ehrlich sind. Und irgendwie hat es ihn doch wieder in die Bahn gezogen und er ist dann DJ und Songwriter geworden. Nennt sich Todd Terry. Das ist ihm versagt geblieben, aber Todd Terry, weil er Terry Olsen heisst, das hätte er dürfen behalten.
0: Aber er hat sich auch schon Chuck Norris genannt, zum Beispiel.
1: Ja.
0: Steht da. Ja. Als Beispiel. Aber wir könnten natürlich das, was er ums Gesicht herum hat, dort an der Backe, das könnte man als Play of Bart interpretieren.
1: Genau.
0: Gell?
1: Ja.
0: Weil Norwegen ist ja scheinbar im Hockey jetzt auch plötzlich gut. Im Shooten sind sie gut und im Hockey sind sie gut.
1: Was so ein bisschen Reichtum aus.
0: Irgendwie, wenn man Öl hat und sich so umweltbewusst geht wie die Norweger.
1: Wobei sie haben ja, weißt du, das ist das Generationenfonds, gemacht.
0: Ja.
1: Das finde ich echt stark.
0: Ja.
1: Wow.
0: Ja. Haben sie gut gemacht. Also hören wir rein beim Tod mit
1: Eurodance.
0: Ist, glaube ich, norwegisch, oder nicht? Eurodance. Könnte auch nur norwegisch. Also, der Titel, ich weiß nicht, ob er noch singt, aber Eurodance klingt so ein bisschen norwegisch, oder? Nein.
1: Na ja, ja, ja.
0: Oh, los, ist norwegisch. Das ist ja norwegische Harfe.

0: Der Todd Playoff Bart Terrier hier bei Groove Express mit Eurodance aus dem 2005. Die B-Seite übrigens von der Platte, die hat geheissen Italian Stallion.
1: Genau.
0: Wer war der Italian Stallion?
1: Rocco Siffredi.
0: Der Rocky Balboa.
1: Und
0: Italian Stallion.
1: Ja, aber der Rocco Siffredi auch.
0: Ja, aber das sind Filme, die du hier schaust, nicht ich. Ich schaue Rocky, du schaust Rocky, was ich rede, genau. Das ist jetzt aber ein Outing gewesen. Weißt du, also das habe ich noch selten gehört, dass jemand sich so geöffnet hat am Radio. Rocco Siffredi! Also, piep! Piep! Das darf man da überhaupt aussprechen.
1: Ja, ja.
0: Ja, okay.
1: Das ist Kult.
0: Also der Pornobalken. Also gehen wir weiter. Wir haben immer noch Norwegen natürlich.
1: Ja.
0: Wir sind irgendwie beim Italian Stallion gelandet, aber das nur, weil der Todd Terrier geschrieben hat oder produziert hat, was so heisst. Also, wir haben schon längstens von Italien verabschiedet und eben, wie gesagt, wir sind in Skandinavien.
1: In Norwegen.
0: Genau.
1: Und der nächste Typ, der nennt sich Kygo. Kygo. Und wie kommt man auf so einen strange Namen? Er heisst Kyrre Gorveldal.
0: Ich würde sagen, Reusköpfe, ja. Das mit dem
1: Kyrre Gorveldal.
0: Ja.
1: Und sein Login hat aus dem ersten zwei Zeichen vom Vornamen und vom Nachnamen bestanden. Das Login bei Schuh, notabene. Und das ist KYGÖ, Kygo. Und das ist jetzt sein günstiger Name geworden. Wow, toll.
0: Sehr originell.
1: Ja.
0: Ja.
1: No.
0: Der Dresch, der das erfunden hat, finde ich noch gut. Was man aber muss sagen, er ist wirklich very international, gell?
1: Ja.
0: Er ist nämlich zu Bergen in Norway und in Singapur ist er aufgewachsen. Also zwei Länder, die doch sehr nah beieinander sind. Und da wären wir wieder bei unserem Freund, Donny. Der würde jetzt sicher sagen, er hat zwischen Bergen, Norway und Singapur Frieden gestiftet. Bin ich fast sicher.
1: Das war seit 22 ist Frieden gewesen.
0: Gell?
1: Ja.
0: Also, ja, ich glaube, die Preise, die kann man gar nicht mehr finden. Der macht so viel Frieden. So, das ist unglaublich.
1: Ja,
0: also kommst du nicht nachher mit diesen Preisen. Ich glaube, wir müssen mal auf Vorrat so Preisen erfinden. Dass man ihm die eigentlich so schnell kann überreichen kann, wie er Frieden stiftet.
1: Also komm
0: woher? Auf Bergen, okay, wir gehen
1: Kygo.
0: Auf Bergen.
1: Kygo.
0: Mit?
1: Stole the Show.
0: Stole the Show?
1: Stole the Show.
0: Ja.

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1: Jawohl.
2: Der Keigo ist es gesehen. Und ich würde jetzt so musikmässig hätte jetzt da so ich kann nicht mal von Konkurrenzradio, einfach so die Energy, so würde ich sagen, wenn du mich fragst,
1: Pop,
2: was läuft auf Energy, dann würde ich sagen, der Keigo. Zum Beispiel.
1: Ja.
2: Aber es gibt etwa 20 andere, die sich nicht Keigo nennen, aber die auch tönen wie der Keigo. Oder der Keigo tönt wie einer von diesen 20.
1: Ich finde es, ist hörbar, aber es ist, bleibt ja, eben wahnsinnig.
2: Mit dem Alter, du bist immer so ein bisschen
1: ja.
2: Nachlässig, nicht nachlässig, irgendwie, was dann
1: verzeihender.
2: Ja, irgendwie sehr grosszügig, bist du unterwegs, finde ich. ja. Aber eben Keigo und Parson James steht dort noch, dass ja. Parson James irgendwie auch noch eine Rolle gespielt hat. Wir wissen zwar nicht welche, aber er hat auch noch eine Rolle gespielt.
1: Also Parson James und nicht Parson James Harvest.
2: Nein, der Parson James.
1: Ja.
2: Und nicht der Alan Parson. Alan Parsons Project. Ja. Das meinst schon nicht, gell?
1: Ja.
2: Aber. Gut, also. Wir gehen weiter. Wieder unser Lieblingsbuchstaben. Glaube ich heute Morgen.
1: Ja.
2: Der Bö. Der Borut. Oder Borut.
1: Ole Borut. Borut.
2: Borut. Würdest du sagen Borut?
1: Ja.
2: Mir würde es zwar mehr gefallen, wenn wir das mit Ü aussprechen. Borut.
1: Also
2: Borut.
1: Ja, ihm passt das nicht, weil er ist, ganz wichtig, der Sohn von Arnold Borut und von Anne-Marie Borut und der Bruder von Thomas Borut und der Bruder von Linda Borut, Linde und der Onkel von Lisa und so weiter. Das sieht niemand. Also, Ole Borut.
2: Als er fünfjährig war, war er Mitglied von der Borut. Gielen. Auch Gielen heisst das, Borut Gielen. Könnte ich mir vorstellen.
1: Ja. Gingen.
2: Also scheinbar haben die so eine Familienband gehabt, ähnlich wie Bee Gees. Oder mit Kellys zum Beispiel, könnte ich mir vorstellen, dass die irgendwie alle unterwegs waren. Und als Borut Gingen unterwegs waren.
1: Ja, wenn wir mal die Anne-Marie Borut angucken.
2: Ja, genau. Wenn die anguckst. Du redest wie in Freiburg.
1: Ja, schon.
2: Ja, du Gucki.
1: Also, ja, das ist auch, das ist eben die Schwast.
2: Ah, das ist die Schwast, nicht Mutter.
1: Okay. Das ist
2: die Schwast. Aber wir haben jetzt der Ole. Der Ole auf Bandeutsch. Der Ole Borut haben wir hier auf Lager oder am Start. Und sein Song ist ganz simpel, banal auf Englisch.
1: Keep moving.

0: Der Ole! Wow. Der Ole Beruth.
1: Fokus Norwegen, wer hat es vermutet?
0: Ja.
1: Gibt's?
0: Also wir haben das Video noch dazu geschaut, die Kameraführung könnte man sicher noch ein bisschen besser gestalten, würde ich sagen. Auch wieder erstaunlich, für mich wirklich ein super Talent, cooler Sound und irgendwie, ja, wer kennt der Ole Beruth? Außer dann, als er bei den Beruth gingen ist, dann war er noch bekannt.
1: Ja, mit Schiffi hat man ihn noch kennt.
0: Nein, er ist vor der Bildfläche verschwunden. Also, wie immer hier bei AB entdeckst du immer wieder Musik. Also, wir natürlich auch, nicht nur da, wo los ist, sondern wir, die die Sendung machen, entdecken immer wieder wirklich geile Sounds.
1: Ja.
0: Muss man einfach sagen.
1: Und darum ist es auch der Wert, wenn man sich wirklich intensiv mit den Ländern beschäftigt, was hat es dir gegeben, was ist gelaufen dort, und nicht nur so ein bisschen KI nutzt.
0: Aber nicht der Kaigo zum Beispiel. Ja, und seine 20 mit Kaigos zum Beispiel. Ja.
1: Gut, die nächste Band.
0: Ist bekannt worden durch ein Cover. Gell?
1: Ja.
0: Und das hast du, glaube ich, auch auf Lager.
1: Ja, klar.
0: Das Cover geht, glaube ich, zurück in die 1960er Jahre, gell? Frankie Valli and the Four Seasons.
1: Ich glaube es, ja. Genau.
0: Kennt man eigentlich auch nicht mehr so.
1: Nein.
0: Aber Frankie Valli and the Four Seasons, das sind ganz, ganz grosse Nummern.
1: Das war eine riesige Nummer. Und ich glaube, das war New York. Frankie Valli.
0: Ja, genau.
1: Das zeigt von den Italo-Bands. Es hat einige gegeben.
0: Ja, ja, also Frankie Valli ist ja ein Italo-Amerikaner. Ja. Und es hat ein Musical sogar gegeben, darum sage ich, es war eine Nummer gewesen. Also wenn du in London ein eigenes Musical hast über deine Band, dann musst du eine gewisse Bedeutung haben. Und jetzt bin ich nicht mehr sicher, wie das Musical geheissen hat. Das war irgendwie ein Ortsteil von New York gewesen, der Dings Boys oder irgend so etwas.
1: Der Dings Blues Boys, genau. Und weißt du was? Weißt du, was schlimmer ist?
0: Wir gehen noch schauen. Was?
1: Ich habe es gesehen, das Musical.
0: Und hast du es gesehen?
1: Ja.
0: Ja?
1: Ja.
0: Okay, ich wollte das mit meinem Sohn schauen. Er hat aber nicht Grease schauen. Ja. Und Grease habe ich schon gesehen. Ja. Er hat gesagt, ja, aber er hat lieber Grease. Weil irgendwie hat ihm das nicht gesagt. Aber nein, also Frankie Valli wirklich. Frankie Valli ist eben zum Beispiel Grease, der ist die Überleitung. Er hat den Titelsong von Grease gesungen. Geschrieben ist er worden von Barry Gibb, noch der letzte Lebend von den Gibb-Brüdern, von diesen vier. Ja, das ist so ein bisschen die Überleitung von der nächsten Band,

0: wir präsentieren, die wirklich Norweger sind. Und eben, sie haben eigentlich, glaube ich, One Hit Wonder gesehen mit dem Song, glaube ich, oder?
1: Ja, mit Josef Wolde Mariam und Xavi Bakwa. Also Xavi Bakwa weiss ich nicht genau, ob er Norweger ist, aber es ist eine norwegische Band und die haben sich in Oslo gefunden, also, im 1980.
0: Also der Bakwan ist in Oslo auf die Welt gekommen, das weiss man. wer weiss noch, wer der Bakwan ist, gell?
1: Ja, ich.
0: Du weisst es noch, ja. Eben drum. Wir zwei wissen es noch, alle anderen sind gestorben, das wissen.
1: Die Jersey Boys.
0: Jersey Boys, genau. Jersey Boys. Gut, hast du das gemacht. Also, ich kann sagen, du würdest jetzt den, wie heisst der Test, den Toni immer macht, zum vierten oder fünften Mal, wo musst du herausfinden, ob der Elefant von vorne oder von hinten dargestellt wird oder irgend so etwas. So einen kognitiven Test oder so muss er irgendwie machen.
1: Ja,
0: oder
1: oben. Genau, also, für Kindergärtner.
0: Ja, also ich würde auch gerne mal machen, den Test. Aber eben, wie gesagt, der Bhagwan, wenn du das weisst, wer der Bhagwan ist, dann würdest du den Test ganz bestimmt bestehen. Der Toni wusste das nicht, da bin ich sicher.
1: Und das Stück heisst Begin.
0: Begin, yes.
1: Von Madcon. Schon klar, ja, riesig.
0: Genau.

0: Also ich glaube, der Song hat es sogar zu uns geschafft. Also.
1: Ja, und was ich auch noch weiss, ist, zu Beginn, es ist noch mehr gecovert worden, zum Beispiel von der Maneskin, sagt er das etwas, mhm. Der Grand Prix d'Eurovision vor 2-3 Jahren gewonnen, so mit einem recht rockigen Stück, italienische Gruppe, haben so recht internationale Erfolge gehabt und die haben bei X-Factor haben die angefangen, also ist etwas ähnlich wie The Voice of irgendetwas, und haben genau diesen Song, glaube gespielt. Ich bin nicht sicher, ob sie mit diesem Song dann gewonnen haben, ich habe noch mal einen Ausschnitt gesehen, dass sie auch den Song gecovert haben. Und eben, wie gesagt, Maneskin ist eine von den wenigen Bands, die wirklich nachhaltig Erfolg hatte nach dem Sieg vom Grand Prix d'Eurovision. Hast du gesehen, wer das gewonnen hat?
0: Irgendwie so Bulgarien, oder?
1: Bulgarien, irgendwie ja. Mit so einem, ja, weiss auch nicht.
0: Ja.
1: Ja, also, mir hat es auch bedünkt, wenn ich mich so bewege, hat das nicht ausgesehen wie Tanzen.
0: Lassen wir es gescheiter lassen. Okay, der nächste Herr.
1: Schon wieder so ein Teddy. Schon wieder so ein Teddy. Also, der okay. So ein bisschen Teddy, genau. Toddy und so.
0: Gell. Teddy Nielsen. Genau, ist leider schon nicht mehr unter uns.
1: Bangaranga. Genau. Hat das geheißen. Bangaranga. Der Siegesong.
0: Ah, ja, stimmt, ja.
1: Einmal Bangaranga.
0: Warum auch nicht?
1: Ja, kannst du mal sagen.
0: Einmal Bangaranga.
1: Bangaranga.
0: So. Ja. Und Teddy Nielsen, gestorben im 2019. Ihn hören wir mit dem Stück
1: Wolfgang.
0: Also, komm,
1: warum auch immer? Ja, wir hören mal wieder das mal hier. Okay, 34 Minuten, also ist doch gut.
0: Ja, das
1: Musik.
0: Mit 2K.

0: oh, doch ganz, ganz ungewohnte Töne. Würde man jetzt nicht unbedingt auf Norwegen, Prima Vista, mehr.
1: Aber es war tatsächlich norwegisch.
0: Ja.
1: Der Song war irgendwie angeschrieben mit Wolfgang, Wolfgang. Und Kai hat das übersetzt mit Vollgang, Vollgang. Ja, ich nehme jetzt mal an, das ist auch die norwegische, aber was norwegische Aussprache. Aber was mir neu ist aufgefallen, wo da die Orgel spielen, hat KI, ich nehme an, das ist irgendwie KI-Übersetzer, hat geschrieben, das sei Applaus.
0: Und was KI auch entdeckt hat, das ist Musik mit WK.
1: Ja, Musiken ist manchmal noch gestanden. Musiken. Ich weiß nicht, ob das Mehrzahl ist von Musik, also mit 2K oder Musiken. Vielleicht hat das geheissen, jetzt hörst du Musik. Und darum brauchst du KI, weil sonst würdest du ja, wenn du so ein Stück im Internet gehst, hören, würdest du ja nicht darauf kommen, dass das Musik ist.
0: Genau, gell? Da hast du keine Ahnung.
1: Nein, wirklich. Also,
0: sie sind so dankbar.
1: Ist wirklich, ja, gell? Jetzt haben wir immer gedacht, was ist das, wenn das so los ist im Internet. Und jetzt kommen wir drauf, es ist Musik.
0: Ist Musik? Ja.
1: Nein.
0: Wie die nächste Band in Norwegen.
1: Wie eine impotente Mucke.
0: Ja, Pop-Duo. Genau.
1: Also der Rocco Siffredi ist eigentlich auch... Da können wir zu Google schicken, da kann man dann auch nicht
0: mehr. Wollen wir mal schauen?
1: Warte, ja,
0: das kann
1: man machen, mal Sendung. Und du dann live.
0: Ja.
1: Nein, machen wir nicht. M2M, also das hat nichts mit dem Eminem zu tun und das hat auch nichts irgendwie mit M&M zu tun oder so. Ja. Nein, M2M.
0: Genau. Okay. Und warum heisst es M2M? Marion Ravn und Marit Larsen. Nicht schwierig. 2M haben sich getroffen, 2 Norwegerinnen, und haben das Female Duo gegründet. Aber Marit Larsen und Marion Ravn. Und die haben diverse Hits gehabt, die es nicht bis zu uns geschafft haben, aber nicht bis zum Wallon zu mir. Und mit losem Jahr, aus dem Jahr 2000, The Day You Went Away. Ist eher ein bisschen poppig, aber why not?
1: Und auf dem Album Shades of Purple.
0: Genau.

0: Und das ist der Kurs auf Norwegisch M2M. Beim nächsten Lied wird es ganz, ganz schwierig. Was ist das Lied und was ist die Künste? Weil weder Wallen noch ich sind im Norwegischen 100% mächtig. Und das eine heisst Snupulken. Und das andere ist Stortingspunkt. Und entweder ist Snupulken Band und Stortingspunkt ist das Lied oder umgekehrt. Ich tendiere zum Stortingspunkt als Künstler und Snupulken als Lied. Aber lassen wir es doch überraschen, wie es tönt.
1: Wir haben aber nochmal einen Schwierigkeitsgrad, der unten dran steht, noch asanova.no.
0: Genau. Und der fällt der C.
1: Wissen wir auch nicht, was das
0: Casanova.
1: Ist.
0: Casanova. So, also.
1: Ja, aber wir lassen rein.
0: Wir bei Marokko sind fertig geworden.
1: Das Snupulken.
0: Ja, ja.
1: Also, er sieht recht. Oh! Ja. Tönt doch recht. Würde ich sagen, bis jetzt.
2: Herr Präsident, ja. Hva skal vi vel med bygda?
0: 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Johnny Gitter Watson.

0: Jetzt haben wir sogar herausgefunden, wie er heisst. Er heisst nämlich nicht Snoop Hulken und er heisst auch nicht Storting Punk, sondern er heisst Asa Kroktoft.
1: Genau. Mhm.
0: Wir haben doch immerhin fast 4 Minuten gebraucht, für das
1: Film. Und wir sind extrem stolz.
0: Der Asa Kroktoft von Rabe.
1: Ja.
0: Also, wirklich der geilste Ziehen vom Dienstag Abend.
1: Ja, der Italian Stallion.
0: Eben,
1: der Croatian Stallion.
0: Der Rocco Siffredi, immer zwischen 10 und 12.
1: Croatian Sensation. Croatian Sensation, genau.
0: Also, wir tun uns verabschieden und dann haben wir noch den letzten Song hier und dann hören wir auf, schmuddelig reden, wo jetzt wird es wieder ganz
1: falsch
0: mit dem Joschko.
1: Genau. Ja, jetzt wird es seriös.
0: Also, Ragazzi, habt es gut, bleibt dran. Es war ein bisschen stürmisch heute.
1: Und es bleibt ein bisschen stürmisch.
0: Noch. Genau, und wir sagen schon mal
1: Bye.
0: Und der letzte Song, der kommt vom Knut.
1: Krieger Eriksen und dem Geir oder RG Langslet.
0: Und der Song, der heisst Vatern oder Vatern Disco.
1: Boom.

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